0: gleich 14:45.
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0: gleich 20 nach 3.
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0: 2 Minuten vor 6.
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0: Gleich 5 nach 7.
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0: 5 vor 9.
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0: 10 Uhr genau.
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4: Hallöchen, ihr jubelnden Jodler da draußen. Und herzlichst willkommen zu einer verrückten Stunde mit dem lieben Lukas, seiner Musikkiste und seiner Soundtrack-Zeit. Aber der in der dritten Person von sich Sprechende ist nicht alleine für euren gelungenen Start ins Wochenende verantwortlich.
5: Eine neue Ausgabe vom Random Radio hier auf 101.2 Kiel FM. Ja, der liebe Marlon ist natürlich auch am Start. Und ich habe neben dem Coaster Talk auch wieder den Hip-Hop-Track der Woche für euch. So langsam wird es hier wärmer und ein bisschen warme Musik habe ich dann auch mit im Petto. Hier sind Chicago mit If You Leave Me Now.

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Die Good Neighbors aus England mit Suburbs hier bei Random Radio. Und wir bleiben in England mit den Chameleons und Up the Down Escalator.

Leonard Skinner mit Free Bird. Einfach ein ganz toller Song. Die Steigerung innerhalb des Tracks, die macht mir immer ganz großen Spaß. Deswegen musste der hier mal wieder sein. Und wir machen weiter mit einem anderen klassischen Song. Hier ist Curtis Mayfield mit Move On Up.

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1: Unser Hip-Hop-Track der Woche stammt diese Woche von Dr. Dre, Eminem und Xzibit und heißt What's the Difference? Viel Spaß damit.

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1: Unser Coaster Talk diese Woche stammt von Imascore aus dem Moviepark Germany und dann aus dem Soundtrack zur Moviepark Studio Tour. Da hören wir jetzt rein in den Track The Premiere. Viel Spaß damit.

Home von Jaguar Sun hier bei Random Radio. Und es folgt ein Lied, welches immer wieder gut für ein paar Tränchen ist. When She Loved Me oder auf Deutsch Sie liebte mich, hieß es damals bei Toy Story 2 in Randy Newmans Ballade. Und hier hören wir eine Version der Gesangsgruppe Opera Men, begleitet vom Royal Philharmonic Orchestra.

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1: Da gibt es heute Musik zum Träumen von Mahito Yokota aus dem Videospiel Super Mario Galaxy.

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0: Rapper's Delight von Sugar Hill Gang beenden die heutige Ausgabe vom Random Radio auf 101.2 Kiel FM. Ihr hört uns nächste Woche wieder. Immer freitags gibt's das Random Radio auf die Ohren von 19 bis 20 Uhr. Wenn ihr das verpasst habt, dann könnt ihr uns auch nachhören. Samstags gibt's die Wiederholung von 19 bis 20 Uhr. Und Dienstag, für alle, die es vormittags vielleicht auf der Arbeit oder so hören wollen, hört ihr Random Radio auf 101.2 Kiel FM immer von 11 bis 12. Das war's von mir. Wir hören uns nächste Woche wieder und ich sag wie immer, Wecker übernehmen Sie.
1: Danke, Hella. Verantwortlich für diese Sendung war Lukas Wecker aus Kiel und mir bleibt nur noch zu sagen, hoch die Hände, Woche.

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Ihr hört Horizonte, die Radioshow für Kiel auf Kiel FM. Und ich bin Lutz Fröhlich, der Typ, der euer Radio macht.

Sophia. Alvaro Soler mit seiner Sophia, einer seiner größten Hits. Ich erinnere mich noch sehr gut an seinen super Auftritt zur Kieler Woche 2025 auf der Fördebühne. Das war eine wahre Hitzeschlacht im Juni. Man glaubt es kaum.

Police und Ugly Kid Joe schon sehr gut sehen lassen. Für weitere Bandauftritte zur Kieler Woche gibt es natürlich auch schon Gerüchte, aber dazu später mehr. Hier ist Kiel FM, UKW 101.2 und im Internet hört ihr uns da, wo ihr gerade seid. Den ESC für 26 haben wir überstanden, zittern müssen wir erst wieder in 27 und auch der Buckelwal hat es überstanden und seine letzte Ruhestätte gefunden. Vielleicht. Wir berichten in dieser Sendung aus und für Kiel, das ist auch immer ein bisschen interessanter für uns hier, heute über das Segelcamp in Kiel am Mikrofon und am Mikrofon hier in der Hamburger Chaussee ist Lutz Fröhlich und jetzt die Leinen los zu dieser Sendung mit Segelcamp.

Fury and in the Slaughterhouse, eine Band, die demnächst mit neuem Album auf Tour ist. Nine Lives hieß dieser Titel. Das neue Album wird Changes heißen und veröffentlicht wird es am 26. Juni. 26. Juni, Moment mal, da war doch was in dieser Woche. Die Kieler Woche. Manchmal ergibt sich ja ein Kivo-Termin mit Künstlern, die sowieso gerade unterwegs sind. Schauen wir mal.

0: Jetzt möchte ich euch gerne mitnehmen auf eine Gedankenreise. Das haben wir früher schon mal gemacht in der Horizonte Radio Show und wegen des großen Erfolges ist sie wieder da. Zu dieser Musik wunderbar machen kann. Vielleicht mal die Augen schließen, wenn ihr nicht an der drehenden Maschine oder gerade am Steuer im Auto sitzt oder im LKW. Einfach mal zumachen, lasst es zu. Und ihr seht die Ostsee, die Kieler Förde. Wind und Wellen, weiße Segel blähen sich im Wind. Boote gleiten über das blaue Wasser. Und plötzlich seid ihr angekommen im Segelcamp an der Kiellinie. Das Segelcamp des Stadtmarketing Kiel wird von Mai bis September wieder sich kümmern um den Segelnachwuchs und in Kiel an der Kiellinie und zwar an der Kieler Förde. Das Camp geht in die 24. Saison und ich konnte bei Kiel Marketing dazu mit den Machern ein Interview führen. Aber hört doch mal selbst.
1: Ein ganz besonderer Erlebnisort in Kiel hat Mitte Mai wieder seinen Betrieb aufgenommen, das Segelcamp mitten an der Kiellinie. Wie es dazu kam und was es für einen Erfolg für Kiel bedeutet, dazu habe ich ein Gespräch geführt mit dem Geschäftsführer von Kiel Marketing, Johannes Hesse, und dem Geschäftsbereichsleiter Segeln, Jonathan Hartmann. Dieses Segelcamp ist doch mindestens für Deutschland einzigartig, oder?
2: Ja, so ein Segelcamp ist tatsächlich deutschlandweit ein Alleinstellungsmerkmal, europaweit auch. Es gibt nur ein zweites und die haben es von uns gelernt. Das ist in China, in Qingdao, gibt es ein ähnliches Format, was dort für die Olympischen Segelspiele in 2008 quasi von uns gelernt wurde und auch immer noch ein Partner ist. Passt natürlich auch zur Stadtmarke Kiel Sailing City. Wir machen dort, und das ist auch so unser übergeordnetes Ziel, machen die Marke Kiel Sailing City für jeden Menschen, für junge Menschen erlebbar, erfühlbar und tatsächlich auch den Zugang zum Wasser und zum Segelsport mit inklusivem Ansatz, so dass im Grunde jeder Schüler, jedes Kind, jeder Jugendliche in Kiel barrierefrei teilnehmen kann am Erlebnis Segeln.
1: Und wann hat es eigentlich den Startschuss gegeben für dieses Segelerlebnis direkt an der Kieler Förde?
2: Den gab es in der Tat und das passt wahnsinnig gut zum Kreisschluss in diesem Jahr. Kiel bewirbt sich ja aktuell wieder als Austragungsort für die Olympischen Segelwettbewerbe für 2036, 40 oder 44. Und das Gleiche ist in 2002 aber schon mal geschehen. Damals hat sich Kiel ebenfalls als Olympiastandort für die Spiele 2012 beworben. Und im Zuge dieser Bewerbung wollten wir beweisen, dass das Thema Segeln wirklich in der gesamten Gesellschaft gelebt wird. Und so ist das tatsächlich als wesentliches Projekt der Olympiabewerbung 2002 entstanden. Und nun machen wir das diese Saison zum 24. Mal, haben in Summe jetzt rund 100.000 Kinder und Jugendliche dort schon aufs Wasser gebracht in den vielen Jahren. Zurzeit sind es rund 3.500 Menschen, die jedes Jahr dort bei uns segeln. Der Schwerpunkt liegt gemeinsam mit den Stadtwerken, die uns das ermöglichen, natürlich in der Jugend- und Kinderarbeit und ja, eben auch der außerschulische Lernort ist wichtig. Wir sind aber darüber hinaus in den vielen Jahren auch eigentlich ein Erlebnis- und Entwicklungsschwerpunkt für die Kiellinie als solche geworden.
1: Der Segelsport gilt ja gemeinhin als recht teurer Sport. Deswegen wollte ich vom Geschäftsführer Kiel Marketing, Herrn Johannes Hesse, einmal wissen, wer sind eigentlich die Geldgeber für das Segelcamp an der Kiellinie?
2: Ja, das ist ein ganz klassisches privat-öffentliches Partnerprojekt. Also wir sind da mit einem riesigen Netzwerk von rund 100 Partnerinnen und Partnern aus der maritimen Wirtschaft, aus der allgemeinen Wirtschaft. Wir haben dort klassische Sponsorings, wie gesagt, allen voran die Stadtwerke Kiel als wesentlicher Titelsponsor seit der ersten Stunde. Aber wir selbst sind als Kiel Marketing GmbH, als Trägerin des Projektes, eine 100%ige Stadttochter. Das heißt, unser jährliches Hauptprojekt, das Segelcamp, wird dann damit auch durch die Landeshauptstadt Kiel mitgetragen. Es ist also wirklich ein Gemeinschaftsprojekt, privat-öffentlich.
1: Jonathan Hartmann, Geschäftsbereichsleiter Segeln. Sie haben noch eine Anmerkung zum Thema Finanzierung.
3: die soziale Inklusion ein ganz, ganz wichtiger Ankerpunkt des Projektes, schon seit der ersten Stunde. Und wir haben ja in dem Bereich der Finanzierung dieses Public-Private Partnership eben schon angesprochen. Bei den Segelangeboten ist es so, dass man schon einen kleinen Nutzungsentgelt bezahlen muss und darf bei uns für die Nutzung der Segelangebote. Das ist aber durch die Querfinanzierung der Partnersponsoren und der Stadt Kiel sehr, sehr gering, sodass sich das gerade im schulischen und Kinderbereich jeder leisten kann und wir auch zusätzlich noch mit Partnermöglichkeiten der komplett kostenfreien Teilnahme in manchen Bereichen schaffen. Und dadurch ist es uns möglich, einen Schnuppersegeltag für eine Schulklasse zum Beispiel für einen Preis von ungefähr 100 Euro anzubieten, der dann durch die gesamte Klassenkasse geteilt wird, was deutlich unter den Selbstkosten liegt, die wir selbst hätten, aber uns halt ermöglicht wird durch die Querfinanzierung über die Partner und Sponsoren.

Than I Can Bear mit Bianco. Mehr als ich ertragen kann, das geht mir ja auch manches Mal so. So wie das Glück, hier am Mikrofon stehen zu können bei Kiel FM.

0: Und ihr habt es natürlich schon gemerkt, wir sind wieder in unserer Gedankenreise unterwegs. Wir segeln über die Kieler Förde. Das Segelcamp an der Kiellinie hat ja gerade eröffnet und ich hatte die Gelegenheit dazu, einige Gespräche zu führen mit Entscheidern bei Kiel Marketing. Durchführender vor Ort ist Jonathan Hartmann bei Kiel Marketing und wir haben zusammen ein wenig mehr über die Details dieses Segelcamps gesprochen. Hört doch noch mal rein. Jetzt in den Sommermonaten sieht man wieder die Kinder und Jugendlichen im Segelcamp aufgeregt hin und her laufen und es macht den Eindruck, als wäre immer eine Menge los. Wie sieht es aus mit den Terminen? Wird das Angebot gut angenommen?
1: Das Segelcamp wird sehr gut angenommen. Also gerade in den Sommermonaten könnten wir deutlich mehr Kurse anbieten, als wir tatsächlich bedienen können von den Bootskapazitäten und gerade auch von den Personalkapazitäten. Das ist da nicht anders als im Bereich der Schwimmkurse. Da ist das Personal oftmals der Engpass und also die Nachfrage ist sehr, sehr groß nach den Segelkursen, aber auch Volleyball ist sehr stark nachgefragt und die Badestelle vor dem Segelcamp erfreut sich auch sehr großer Beliebtheit. Gerade in den Sommermonaten merkt man es, dass wir da eigentlich immer einen Badebetrieb haben und selbst in den Wintermonaten ist die Badestelle ja regelmäßig gut besucht.
0: Einen Segelschein zu erwerben ist aber nicht das Ziel im Segelcamp, oder?
1: Das ist korrekt. Also es sind zwar Segelkurse, aber wir benennen sie ganz bewusst Schnuppersegelkurse, weil genau darum geht es, um einen ersten Eindruck vom Segelsport, vom Wassersport und die Möglichkeit, da mal reinzuschnuppern. Und wenn man merkt, das ist der richtige Sport für einen, dann soll es in den Vereinen in Kiel weitergehen. Wir haben eine wirklich tolle Vereinslandschaft in Kiel mit ganz, ganz vielen Segelsportschulen.
0: Und wenn ich jetzt zum Beispiel durch diesen Radiobeitrag auf die Idee komme, ich möchte auch einmal den Segelsport für mich entdecken, wie kann ich denn bei euch mitmachen? Wie melde ich mich an?
1: Am einfachsten über unsere Internetseite www.segelcamp-kiel.de. Man kann sich aber auch gerne im Vorfeld vor Ort im Segelcamp an der Kiellinie an der Reventlowiese oder auch telefonisch unter der 0431 24 dreimal die 070 informieren. Buchen tut man regelmäßig dann aber direkt bei uns über unsere Buchungsplattform. Es gibt auch als besonderen Hinweis noch an den Wochenenden und Feiertagen im Rahmen unseres Open Camps Schnuppersegelangebote, die kurzfristig und spontan buchbar sind. Da ist es so, dass man morgens sich im Segelcamp meldet, erfragt, wann wir Boote rausschicken und sich dann dort einfach vorreservieren lassen kann und dann für eine Stunde mal in den Segelsport hineinschnuppern kann.
0: Welche Bootsklassen finde ich da so beim Segelcamp an der Kiellinie? Die sind doch mit Sicherheit so ein bisschen auf Einsteiger ausgerichtet.
1: Es geht ganz klassisch los im Bereich der kleinen Kinder mit unseren Optimisten. Das ist so eine Bootsklasse für kleinere Kinder. Wenn es schon etwas dynamischer wird, haben wir Open Skiff Jollen. Die sind schon ein bisschen schneller, aber auch so eine Altersklasse für 12- bis 14-Jährige dann noch. Gut nutzbar. Und danach gehen wir dann in den Bereich der Jollen rüber. Da haben wir aktuell 2-3 Eira-Jollen im Einsatz. Das sind kentersichere Hubboote, Boote mit Hubkiel und haben noch eine Skippy-Yacht im Einsatz. Für größere Gruppen und Schulklassen insbesondere setzen wir auf Segelkutter. Konkret haben wir da aktuell einen Jugendwanderkutter und als Marinestadt Kiel uns besonders wichtig. Wir haben auch einen Marinekutter, der von uns über die Jahre instand gesetzt wurde, aber ein wunderbares Ausbildungsboot ist, was bei der Marine funktioniert, funktioniert auch wunderbar mit den Schulklassen, mit unseren inklusiven Gruppen und auch mit Erwachsenen oder Familiengruppen am Wochenende bei der gesegelten Stadtrundfahrt. Ein wirklich tolles Boot. Seglerische Vorkenntnisse werden bei unseren Angeboten nicht benötigt, wohl allerdings Schwimmkenntnisse. Es ist so, dass bei unseren Angeboten regelmäßig das Schwimmabzeichen Bronze oder äquivalente Schwimmkenntnisse die Voraussetzung für die Teilnahme an den Segelangeboten gibt. Ja, ansonsten Altersgrenzen haben wir eigentlich nicht, beziehungsweise viele Angebote gehen ab 6 Jahren los, aber das ist dann eher das Schwimmabzeichen Bronze, was der limitierende Faktor ist, als dann die Altersstruktur. Nach oben hin sind wir offen, also da haben wir keine Altersobergrenze. Man sollte allerdings noch fit genug sein, an die Boote ranzukommen und dann auch schwimmfähig.
0: Wagen wir mal einen kleinen Ausblick auf die 24. Saison dieses Segelcamps. Was wird das Highlight sein?
1: Ich glaube, das schönste Erlebnis sind tatsächlich für mich die Sommerferien. Wenn das Segelcamp vor Kindern und Familien wuselt, aus jeder Ecke Gequietsche, Geschrei kommt und man im ersten Moment als Außenstehender manchmal vielleicht denkt, Mensch, das ist ja richtig wuselig. Aber genau das lieben wir. Dass wirklich Leben in der Bude ist, die Badestelle belebt ist und einfach Leben aus jeder Pore dieses Projektes kommt und Freude zu spüren ist. Und ja, man ist am Abend fertig, müde, man weiß, was man gemacht hat, aber man hat wirklich ein Lächeln im Gesicht, weil ja die vielen glücklichen Kinder und Jugendlichen, die man über den Tag sieht, die vergisst man einfach nicht.
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da ist er übrigens wieder. Herb Alpert, kann ich ja mal sagen. Alpert, Herb Alpert, Rise. Ganz bekannter Titel, ne? Und ich habe da einen Hinweis bekommen, das ging eben in dem Gespräch mit dem Jonathan Hartmann dem einen oder anderen ein wenig zu schnell. Er hat ja Telefonnummer und Internetadresse durchgesagt, falls man sich im Camp mal für Segeln und Volleyball informieren oder anmelden möchte. Das ist regelmäßig unter www.segelcamp-kiel.de möglich oder unter der Telefonnummer 0431 24 000 70. 0431 24 3x die 0 70. Und ganz interessant finde ich ja bei jedem Thema, das für die Horizonte Radioshow vorbereitet wird, was ihr da draußen denn nachher im Ergebnis davon haltet. Also könnt ihr mir gerne mal eine Mail direkt ins Studio schreiben. Die Adresse lautet in diesem Falle horizontekiel@web.de. horizontekiel@web.de. Und geschrieben hat mir auch der Björn. Ich sagte ja, Internetradio, da wo ihr gerade seid. Schöne Grüße aus Dänemark, aus dem Ferienhaus. Wir sitzen per Internetradio und hören Horizonte Kiel. Sehr gut so.

0: Eine weitere Möglichkeit ist natürlich, ich komme zu euch nach draußen und mache das natürlich auch sehr gerne und regelmäßig. So auch zum Thema Segelcamp. Und da musste ich natürlich jetzt kürzlich wieder lernen, dass das Leben eines Reporters auf der Straße nicht immer das Allerleichteste ist. Aber hören wir doch mal ganz am Anfang des Einspielers rein. Ich wünsche euch viel Spaß dabei.
1: Was wissen eigentlich die Passanten an der Kiellinie, die gerade am Segelcamp, dem maritimen Lernort und Aushängeschild von Kiel vorbeigehen? Ich habe nachgefragt.
2: Wir stehen hier vor dem Segelcamp der Stadt Kiel. Was sagt Ihnen das?
3: Was soll man da sagen? Weiß ich nicht. Keine Ahnung.
2: Also sagt Ihnen nichts? Sie sind auch nicht von hier?
3: Doch, ich bin von hier, aber wir sind nicht häufig hier unten.
2: Gibt es seit 24 Jahren das Segelcamp in Kiel? Hier werden Kinder und Jugendliche an das Segeln herangeführt. Wie finden Sie das?
3: Ja, das finde ich sehr gut, ja.
4: Das sagt mir, dass junge Menschen, junge Kinder mit den Optis lernen, hier auf der Förde zu segeln und überhaupt erstmal die Anregung dazu zu bekommen. Ganz toll. Also mein Sohn hat damals auch segeln gelernt, allerdings hier in dem Segelclub dort hinten. Der hatte dann mit dem Segelcamp nichts zu tun. Insofern bin ich da nicht ganz so firm, aber da hat der sein Segeln gelernt und das war auch sehr, sehr schön.
2: Wir sind im 24. Jahr und es ist der Lernort für Kinder, die mal in den Segelsport herangeführt werden sollen.
5: Genau, das war ja bei meinem Sohn auch. Er setzte das allerdings dann beim Segelclub da hinten, ich weiß gar nicht, wie der heißt, aus Königsberg. Bei dem setzte er es.
6: Also auf jeden Fall auf Events vielleicht. Also Veranstaltungen sozusagen von Segeln auf jeden Fall, so wenn man das assoziieren soll. Genau, also es gibt viel Wassersport auf jeden Fall, das macht auf jeden Fall Spaß. Nicht dabei zu sein, aber um zu gucken, ich meine nicht mitzumachen, aber sondern gucken, es macht auch auf jeden Fall Spaß.
7: Finde ich sehr gut, weil die Kids müssen, die hier leben, ja auch mit Wasser umgehen. Und das Segeln natürlich auch eine sehr gute Sache. Freizeitgestaltung und so weiter.
8: Ich denke da als erstes an Mobi. Mobi, Beachvolleyball, Sommer, Segeln natürlich, Markenzeichen von Kiel.
9: Ja, dass hier Kids und Jugendliche Segeln lernen können. Und ich glaube, sehr niederschwellig. Also ich weiß nicht, ob sogar kostenfrei. Aber auf jeden Fall sehr günstig, was ja sonst beim Segeln nicht so ganz der Fall ist.
10: Das ist hier und mehr sagt es mir ehrlich gesagt nicht. Ich glaube, es ist für junge Leute eine gute Sache, aber ich habe mich noch nicht weiter damit beschäftigt.
0: Dann ist es doch gar nicht so verkehrt, über diese erlebnisorientierte maritime Perle einmal im Radio zu berichten.

Und das war sie, auch schon fast wieder die Lieblingshorizonte-Radioshow von euch hier bei Kiel FM. Ich danke euch sehr fürs Zuhören und ich freue mich auch sehr, dass ich das hier machen kann bei Kiel FM, ehrlich. Horizonte jeden Dienstag 14 Uhr auf Kiel FM, ersten und dritten Dienstag die Live-Sendung, so wie heute. Und am zweiten und vierten Dienstag dann noch einmal Horizonte. Schreibt eure Mails gerne an horizontekiel@web.de oder schaut einmal vorbei bei Instagram auf Horizonte Kiel. Und natürlich jetzt schon mal Save the Date, 21. Juni zur Kieler Woche am ersten Sonntag. Horizonte live on stage zum Anfassen an der Kiellinie bei der Schlaumachwiese. Und natürlich auch in eurem Radio Horizonte XXL von 10 bis 13 Uhr am 21. Juni. Und für heute sage ich Tschüss, Redaktion und am Mikrofon Lutz Fröhlich. Wir hören voneinander.

Viele Single-Schallplatten gibt es heute zu hören und wir starten mit einer Single, aufgenommen am 25. November 1958 in New York, erschienen auf Atco Records. Pattern the Satellites, das waren Pat Pitirillo, Otis Antonelli und Wayne Lips. Zunächst mit der Instrumentalaufnahme Jupiter Sea und dann im Doo-Wop-Stil Oh Oh Darlin. Es blieb ihre einzige Platte.

Damit habe ich ein Zeichen gesetzt, was es heute ganz sicher nicht zu hören gibt, nämlich Hitparadentitel der 50er und 60er Jahre. Aber wir machen Party Party mit Dean Beard aus dem Jahr 1957 auf Atlantic Records. Das war das Mutterhaus von Atco Records. Und dann When You're Around mit Otis Blackwell. Und da spürt man, wo der Fats Domino Sound herkommt. 1957 war das die B-Seite von Make Ready for Love auf dem Atlantic Label. Und den Song gibt es gleich anschließend.

0: Jetzt habe ich für euch die erste Single mit Barbara Green aus dem Jahr 1963 auf Atco, Long Tall Sally, mit der Rückseite Slippin' and Slidin', auch wenn man aufgrund ihrer Stimme meinen könnte, sie sei Afroamerikanerin, ist das nicht der Fall. Allerdings gibt es auch eine afroamerikanische Interpretin mit diesem Namen. Da fehlt aber das E am Ende von Green.
1: Komm!

Junior Thompson war mit You're the One zu hören auf Edco 6500. 1967 wurde die Platte veröffentlicht. Bei Rockin' Country Style ist keine Wiederveröffentlichung erwähnt. Seine musikalische Karriere begann Junior Thompson bereits im Jahr 1954. Sam Phillips hatte aber keine Zeit für ihn und leitete ihn weiter an Meteor Records. Und da kennt ihr natürlich seinen Song Mama's Little Baby. Gab's auch schon bei mir in der Sendung. Im Alter von 43 Jahren ist Jesse Junior Thompson am 28. August 1978 nach einem Herzinfarkt gestorben. Auch die nächste Aufnahme kommt von Edco Records. Rocky Mateiro singt den Lloyd Price-Hit Lordy Miss Claudy aus dem Jahr 1952. Jetzt in einer Version aus dem Jahr 1959. Und ich bin ziemlich sicher, diese Aufnahme gab es bisher noch nicht in meiner Sendung.

Das war eine Single mit David Gates aus Tulsa in Oklahoma. Und zwar war er von 1957 bis 2007 im Musikgeschäft tätig. Seine größten Erfolge hatte er in den 70ern als Frontman der Gruppe Breed gemeinsam mit Jimmy Griffin, aber auch als Songschreiber und Produzent hatte er große Erfolge. Ich habe die 1959 auf dem East-West-Label erschienene Single Walkin' and Talkin' mit der B-Seite Swinging Baby Doll gespielt. Der nächste Interpret ist Sonny West, geboren am 30. Juli 1937 als Joe Bob West in Lubbock in Texas. Am 17. Februar 1958 erschien auf Atlantic Records mit den von ihm geschriebenen Songs Rave On und auf der B-Seite Call On Cupid. Und auf dem Label hat sich natürlich auch Norman Petty verewigt. Die Verbindung Sonny West, Buddy Holly, Norman Petty muss ich an dieser Stelle nicht erneut beleuchten. Rockin' Country Style nennt übrigens für Call on Cupid keine einzige Wiederveröffentlichung, also eine durchaus seltene Aufnahme.

Das war der kanadische Country-Interpret Hal Willis mit My Pink Cadillac, seiner einzigen Single auf Atlantic Records aus New York aus dem Jahr 1956. Leonard Francis Gauthier war sein richtiger Name. Für den amerikanischen Markt nannte er sich Hal Willis. Jetzt habe ich für euch eine Single mit Glenn Reeves and his Rockbillies aus Shamrock in Texas, die 1956 auf Edco 6080 erschienen ist, und das war bekanntlich ein Ableger von Atlantic Records. Zunächst Rock and Country Style und dann die B-Seite Drinkin' Wines, Booty Odie. Und ich denke, der Song ist eher in der Version mit Jerry Lee Lewis bei uns bekannt.

Das war nun wieder ein ganz anderer Sound. Connie Stevens hat Too Young to Go Steady gesungen und das war der Nachfolgetitel von 16 Reasons, ein Top-10-Hit aus dem Jahr 1959. Ihr kennt sie sicher auch mit Ed Burns aus 77 Sunset Strip und Cookie Cookie, Lend Me Your Comb. Frankie Sado ist Buddy Holly-Fans wohl in Erinnerung als einer der Interpreten der tragischen Winter Dance Party Tour 1959. Hier ist der Bruder von Frankie Sado, Johnny Sado, mit I Wanna Rock, 1958 auf Warner Brothers Records erschienen. Und die B-Seite gibt es gleich nach dem Jingle. Used Heart heißt die.

Baby, please don't go, bat 1958 Troy's Key auf seiner ersten Single auf Warner Brothers Records und die folgende Aufnahme war die B-Seite der Scheibe, Drowning.

Mit den Kingsmen und Weekend ging es aus der Sendung. 1958 veröffentlichte das East-West-Label aus New York die Instrumentalaufnahme und bei der Band handelte es sich um die Comets von Bill Haley, die hier einfach unter einem anderen Namen ohne Bill Haley in Erscheinung traten. Nächste Woche gibt es mehr Musik, die man sonst eher nicht mehr im Radio zu hören bekommt. Und ihr seid hoffentlich wieder dabei. Tschüss, sagt euer sendeverantwortlicher Plattenplauderer Gerd Husfeld.

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0: Hallo und herzlich willkommen zu einer neuen Ausgabe von Herms Promi Corner. Ich freue mich sehr, dass er nach fast genau 5 Jahren endlich wieder zu Gast in meiner Sendung ist. Er hat was Neues am Start, da werden wir gleich ganz ausführlich drüber sprechen. Aber erstmal, hallo und herzlich willkommen, Sven Phantom. Schön, Sven, dass du da bist.
1: Hallo Herms, danke für die Einladung.
0: Sehr gerne. Ich habe es jetzt gerade gesagt, es ist 5 Jahre her, dass wir das letzte Mal über Liebe und Depression gesprochen haben. Das war das damalige Werk von dir. Mache ich das jetzt mal so rum. Wie ist es dir in den letzten 5 Jahren sozusagen gegangen? Die Highlights von Sven Phantom in Kurzfassung sozusagen.
1: Das absolute Highlight war, dass alles so lief wie immer. Also, ich kann mich jetzt ehrlich gesagt nicht sofort an irgendwas Spezielles erinnern, sondern alles, ich mache halt seit 1000 Jahren dieses Tiere streicheln Menschen. Dazu sind dann noch die Kinderkonzerte gekommen, die tatsächlich sehr viel mehr geworden waren in den letzten Jahren, außer bei der Corona-Pause. Und Solo-Sachen habe ich wirklich sehr wenig gespielt ansonsten. Ich sag mal, die letzten Jahre waren unaufgeregt.
0: Es ist aber auch schon mal angenehm, ne, wenn man das so sagen kann, dass man nicht so ins Negative und Positive in die Extreme gefallen ist, in Anführungsstrichen,
1: Ist auf
0: oder?
1: jeden Fall schöner, als wenn ich sagen könnte, ja, da gab es viele Auffälligkeiten und die waren alle negativ. Dann lieber so, dann lieber
0: Dann
1: Langeweile.
0: nehme ich.

0: Dann nehme ich jetzt mal eine positive Auffälligkeit, die du jetzt veröffentlicht hast. Das ist, das Album heißt Ins Gras, über das wir uns jetzt ein bisschen detaillierter unterhalten wollen. Ich fange einfach mal an, Gefühlslage, wie du es veröffentlicht hast. Wie fühlte sich das diesmal an, auch vielleicht im Vergleich zu den Veröffentlichungen vorher? Man sagt ja immer, die aktuellste ist das Beste, was man je gemacht hat. Ich weiß nicht, wie du das so siehst.
1: Ja, gute Frage. Ist das die beste? Auf jeden Fall, also auch wenn ich so nach den Reaktionen gehe, die ich so bekommen habe von Leuten, die auch meine alten Sachen kennen, dann spielt dieses aktuelle Album auf jeden Fall bei den Guten vorne mit. Und was natürlich dann auch heißt, dass ich zwischendurch offenbar mal so mittelmäßigen Schrott abgeliefert haben muss. Das kann man selber ja mal so schwer einschätzen. Also gerade wenn es neu ist, ist es schwer, das einzuschätzen. Ist Ins Gras jetzt nun gerade die beste Platte? Mal gucken, frag mich in einem Jahr wieder. Aber zurzeit bin ich noch ganz zufrieden damit. Auffällig war für mich auf jeden Fall so diese Wucht an Arbeit, die ich da jetzt so auch in Social Media reingesteckt habe. Ich habe mich mit Social Media wirklich nie besonders gut beschäftigt. Also so, dass das Management auch schon immer ein bisschen sauer ist manchmal. Aber diesmal dachte ich, na komm, gib dir mal ein bisschen Mühe, wenigstens so um die VÖ herum. Mach mal ein bisschen Content. Und das ist unfassbar, wie viel Zeit das verschlingt. Das war ein bisschen erschütternd. Macht auch ein bisschen Spaß, aber ist auch klar, das kann man einfach nicht

0: Ich habe das zum Teil bei Instagram verfolgt. Ich bin da auch noch nicht so lange dabei, auch erst seitdem meine Sendung als Podcast da läuft. Ich habe das dann auch wahrgenommen, wie viel du da gemacht hast. Aber ich habe immer so das Gefühl, man muss eigentlich jeden Tag einen Content machen, um da wirklich irgendwo wirklich richtig wahrgenommen zu werden. Ist jetzt nur mein subjektiver Eindruck. Ich weiß nicht, wie dir das letztendlich geht. Aber ich finde das schon auffällig, dass das viele ganz viel Zeit und Energie eben auch in die sozialen Medien dann reinstecken.
1: Ja, ich glaube, dass viele Profis würden sagen, dass man da täglich was absondern muss. Also mittlerweile, also seit 1, 2 Wochen lasse ich es auch schon wieder schleifen. Und ich habe zwar noch einige vorbereitet, also an Videomaterial, aber das ist noch nicht geschnitten. Und wahrscheinlich werde ich das jetzt einfach über die nächsten 1,5 Jahre verteilen und alle 3 Wochen mal irgendwas raussenden. Aber das ist ja auch die Frage, wie versteht man seinen eigenen Job? Wenn irgendwie die Frage ist, was ist mein Beruf, sage ich Musiker. Aber ich bin nicht Content Creator. Und natürlich muss man das heutzutage auch sein, Content Creator, um irgendwie wahrgenommen zu werden. Aber es ist am Ende auch nur eine Spielwiese. Und ich habe immer noch die Hoffnung, dass es irgendwie auch noch andere Wege gibt, wie Leute zu einem kommen. Also ich habe durchaus auch noch Freunde, die nicht bei Instagram oder Facebook oder sonst wo sind. Das gibt mir ein bisschen Hoffnung, dass es auch noch eine Welt außerhalb des ganzen Quatschs gibt.
0: Ich würde jetzt gerne trotzdem nochmal auf unser Gespräch von vor 5 Jahren gehen. Da hieß das Album Liebe und Depression. Jetzt heißt es Ins Gras. Aber was mich interessieren würde, gibt es da irgendwie einen Unterschied an der Herangehensweise, auch vielleicht im Produktionsprozess? Wo siehst du da die Differenzen sozusagen zwischen den beiden Alben?
1: Also bei Liebe und Depression war es so, dass ich zum ersten Mal überhaupt mir vorgenommen hatte, so eine Art Konzeptalbum rauszubringen. Also klar, die Lieder sind auch unabhängig voneinander entstanden und auch über einen langen Zeitraum. So ist es eigentlich immer bei mir. Aber zumindest habe ich versucht, da nur Lieder drauf zu packen, die entweder mit dem einen oder dem anderen oder mit beiden Themen gleichzeitig zu tun haben. Und diesmal hatte ich mir vorgenommen, das war mir ein bisschen zu ernst geraten, das letzte Album. Das hatte auch seine Qualitäten, aber mir hat ein bisschen der Witz gefehlt. So mit etwas Abstand dachte ich, ich möchte eigentlich wieder da anknüpfen, wo ich vorher war. Dass es einfach so ein Mischmasch bei mir ist zwischen melancholischen Sachen, Liebesliedern und aber auch witzigen Stellen und witzigen Liedern. Und ja, ich würde sagen, dieses Vorhaben ist mir durchaus gelungen.

0: Lass uns mal einsteigen. Ich fange mal mit dem Cover an. Ein Wasserglas, eine Zahnbürste drinne, schwarzer Hintergrund. Und dann steht unten drunter ins Gras. Da habe ich nur gedacht, okay, das fällt zumindest schon mal auf, das Cover.
1: War meine Hoffnung.
0: Aber wie bist du oder wie seid ihr darauf gekommen, das so zu machen als Bild?
1: Es gibt ja den Titeltrack Ins Gras, wo die Schlüsselzeile ist, jeder beißt einmal ins Gras. Also ist klar, es geht ums Sterben, aber jetzt auch nicht sonderlich tiefgründig, sondern einfach nur, naja, das Lied ist, ich weiß ja nicht, ob man das so ernst nehmen kann. Aber so ein bisschen schon, weil mit Tod verbinden so viele Menschen was in erster Linie natürlich was Schreckliches. Und es kann es natürlich auch sein, wenn so ein Tod ungewollt, unerwartet plötzlich eintrifft und Hinterbliebene auch völlig durchrüttelt. Und aber mir ging es eigentlich in erster Linie um die Endlichkeit der Dinge und Endlichkeit des Lebens, was ja auch einen Trost hat. Also, oder was heißt Trost? Trost ist vielleicht ja nicht das Richtige, sondern mehr so ein, ist ja überhaupt die Voraussetzung dafür, dass man Freude empfinden kann, weil wenn alles immer gleich super wäre im Leben und es gäbe kein Auf und Ab, sondern nur ein Oben, dann ja, wäre alles einfach nur langweilig und gleichförmig und eintönig und der Genuss würde doch eigentlich zu kurz kommen, weil ein dauerhafter Genuss ist ja auch nur noch dröge. Deshalb braucht es ja auch mal das Gegengewicht und einfach die Aussicht darauf, irgendwann wird man sterben. Ja, finde ich ehrlich gesagt nicht so schrecklich, wie viele andere Menschen, glaube ich, schrecklich finden. Und vor allem die Schlüsselzeile in dem Lied ist ja auch, denk an den widerlichsten Mensch der Welt, auch der dankt ab, ganz jämmerlich. Vor Augen hatte ich damals Donald Trump, als ich dieses Lied geschrieben habe. Und da war dann tatsächlich so ein Trost, dass ich dachte, ja, auch einer der größten Idioten auf dieser Welt wird irgendwann nicht mehr da sein. Ist es nicht schön? Es werden leider neue nachwachsen, aber immerhin auch die reichen Superhonks werden nicht ewig leben. Edge.
0: Ich habe die CD ja von dir bekommen und wenn ich sie aufklappe, sieht man zwei sehr unterschiedliche Bilder, um das jetzt mal so zu formulieren. Links sitzt du auf dem Sofa mit deiner Gitarre, ne, mit Schlips und Kragen und Anzug, vertrocknete Sonnenblumen davor und rechts. Und da musst du mir bitte erklären, was ist das? Ich habe von oben erstmal raufgeguckt, Popcorn in Ketchup, aber das glaube ich jetzt eher nicht. Sondern lüfte mal für mich das Geheimnis, was das für ein Foto ist.
1: Ja, es ist die Nahaufnahme eines Fliegenpilzes, der ja bekanntlich giftig ist und auch für ins Grasbeißen benutzt werden könnte.
0: Okay, also mir fehlen sozusagen dann die Abrundungen, wo es dann der Pilz so ein bisschen zu erkennen ist. Aber ich habe mich
1: Ja,
0: wirklich gefragt, was soll das darstellen? Aber es ist ja interessant. Siehst du, habe ich heute schon wieder was gelernt.

0: Dann steigen wir doch mal bei dem einen oder anderen Song ein. Und da fand ich sozusagen das großartig, diese, ich sage jetzt mal nicht Neidkultur, das wäre jetzt übertrieben gesagt, aber ein gewisser Neid doch ein klein bisschen in einem drinne hat, wütend auf junge Menschen. Sie haben stabilen Blutdruck, schreibst du da, eine straffe Haut. Sie brauchen eben auch letztendlich gucken nach vorne. Wir alten Säcke in Anführungsstrichen müssen das sozusagen aus dem Rückspiegel ja noch beobachten, wie gut die aussehen. Trotzdem, und das ist ja im Endeffekt die Quintessenz, und das sehe ich genauso, ich möchte heute nicht nochmal 20 sein. Aber wie bist du darauf gekommen, sozusagen so ein bisschen das auch überzuzeichnen, in Anführungsstrichen, dass du wütend auf junge Menschen bist?
1: Da muss ich ein bisschen ausholen. Und zwar gibt es mehrere Lieder auf dieser Platte, die wollte ich schreiben für meine Radiokolumne Tiere streicheln Menschen, die ich mit Martin Gotti Gottschild zusammen habe. Wir haben ja einmal in der Woche so eine, ja, 3 Minuten Comedy-Kolumne im Grunde bei Radio 1 vom RBB. Speziell bei diesem Lied hatte ich angefangen, ich hatte einfach nur die Zeile, ich bin so wütend, so schrecklich wütend. Und dann habe ich so lauter Leute aufgezählt, auf die ich wütend bin. So verschiedene Menschengruppen. Ehrlich gesagt, ist auch schon ein paar Monate her. Ich kann mich ja nicht mehr so richtig erinnern, worüber ich da so abgerantet habe. Aber ich bin auch nicht in die Tiefe gegangen, sondern habe einfach nur aufgezählt und habe dann Gotti vorgespielt und der war so sehr underwhelmed, wie man sagt. Der meinte, ach nö, irgendwie, das ist es nicht, da musst du noch mal ran. Ja, dann habe ich mich einfach entschieden, okay, ja, das war jetzt vielleicht wirklich nicht so im Comedy-Sinne, such dir mal was Spezielles aus und ja, geh mal in die Tiefe. Und ich weiß ja nicht, wie ich drauf gekommen bin. Ich bin so wütend auf junge Menschen. Also erstmal ist eigentlich total realitätsfern, was mein Leben betrifft. Ich bin überhaupt nicht wütend auf junge Menschen, aber ich habe durchaus ein Problem mit diesem Altwerden. Also ich bin jetzt 48, kann man sagen, ja, in den besten Jahren, aber nee, es gab da so ein Schlüsselerlebnis, von dem habe ich schon häufiger auch erzählt. Es ist auch schon ein paar Jahre her, da waren wir auf der Bühne, Gotti und ich. Und Gotti hat irgendeinen Witz über das Sterben gemacht oder so. Oder ich weiß ja nicht mehr, was das genau war. Und ich dachte in dem Moment, ich stand so am Mikrofon und dachte, okay, jetzt wirfst du dich einfach hin und tust so, als würdest du hier gerade vor Ort live sterben. Und ich habe mich einfach so fallen lassen auf die Bühne. Und ich weiß nicht, was passiert ist, aber ich hatte so einen krassen Schmerz plötzlich, irgendwo so an der Schulter, so in Richtung Brust und hatte mir irgendwas verrenkt oder verzogen. Und ich dachte, Mann, vor 20 Jahren wäre das alles gut gegangen. Wahrscheinlich auch noch vor 10, aber jetzt bist du einfach so ein mittelalter Sack, der hier in sich zusammenfällt und eigentlich nichts mehr leisten kann mit seinem Körper, ohne dass er ins Krankenhaus muss. Also ins Krankenhaus musste ich jetzt nicht, aber ich dachte auch, das wird von alleine besser, bis ich dann nach 3, 4 Wochen dachte, das ist immer noch nicht weg, ich muss jetzt endlich mal zum Arzt. War am Ende nichts Schlimmes, aber auf jeden Fall, wenn man so Erinnerungen an das eigene junge Leben hat, wie ich ein Rad geschlagen habe oder über Tische gesprungen bin in der Schule, ja, diese Zeiten sind einfach vorbei und das finde ich ein bisschen schade. Ich könnte jetzt natürlich sehr viel Zeit aufbringen dafür, mich super zu trainieren, aber ich sag mal, bis die 20 Kilo Übergewicht runter sind, da fehlt mir dann doch die Disziplin und irgendwie auch die Zeit dafür.
0: Also ich möchte wirklich nicht mehr heute 20 sein mit dem ganzen, wo wir drüber gesehen haben, Social Media, Content etc. pp. Und die Einflüsse, die von links und rechts reinschlagen. Aber ich fand es einfach schön, das auch ein bisschen zu überziehen.

0: Jetzt ist die nächste Frage, hast du es da auch ein bisschen bewusst überzogen oder ist das autobiografisch abhängig von Globuli?
1: Sagen wir mal, in meinem, naja, wie ist es denn? Als ich tatsächlich so zu Abi-Zeiten, da hatte ich eine Freundin und die ist in so einem ESO-Haushalt so aufgewachsen. Und da war ich durchaus selber so beeinflusst und habe mich so interessiert, links und rechts geguckt, ach, hier andere Religionen und Kulturen und was gibt's denn da? Und von Homöopathie hatte ich überhaupt keine Ahnung, aber damals hätte ich das einfach so hingenommen und mittlerweile gibt es ja dann doch sehr viel Aufklärung darüber. Also ja, ich kenne immer noch einen Haufen Leute, die Globuli nehmen oder an Homöopathie glauben, muss man ja sagen, aber ich gehöre nun mal nicht dazu. Ich fand es einfach nur sehr lustig, das mal so zu verpacken, dass wenn man Globuli futtert, dass es ja eigentlich auch nur Zucker ist. Und was kann das Negative daran sein? An sich sind sie nicht schädlich, aber sie haben halt Kalorien. Das ist alles, was übrig bleibt davon. Und der Placebo-Effekt, den wollen wir natürlich nicht vergessen und auch nicht verdammen. Wenn Leute der Meinung sind, dass Globuli ihnen helfen, um Gottes Willen, dann sollen sie die nehmen. Ist doch super.
0: Wo ich dann so richtig schmunzeln muss, dann habe gesagt, so jetzt ist er aber richtig in die sarkastische Schublade abgeglitten und ich nenne ich jetzt einfach mal so, ist Plazenta im Tiefkühlfach. Ich habe es mir zweimal hintereinander angehört, also nach dem Motto, habe ich das jetzt richtig verstanden? Aber ich habe es richtig verstanden, dass man aus dieser Geschichte heraus dann Vegetarier wird, das kann ich durchaus nachvollziehen und dass man nicht mehr unvermittelt bei irgendeinen bekannten Freunden klingelt, also ohne Termin. Auch das kann ich jetzt nachvollziehen. Also ich werde mir das in Zukunft abgewöhnen, mal zufällig irgendwo vorbeizugehen. Nein, aber Spaß beiseite. Wie bist du auf diesen, ich nenne das jetzt mal Geistesblitz gekommen, das als Geschichte zu verpacken?
1: Einfach, indem mir jemand von jemandem anders erzählt, ja, die Familie hat noch die Plazenta im Tiefkühlfach. Und da fragt man sich erstmal, warum? Was macht man denn damit? Und wenn man googelt nach, was kann man aus Plazenta alles machen, da gibt es durchaus einiges, wie zum Beispiel, mein Favorit ist eigentlich, du kannst es irgendwo einschicken und dann werden Globuli daraus gemacht. Ich weiß ja nicht, wogegen die helfen sollen oder wofür, aber das ist ja dann schon sehr experimentell, sage ich mal. Und Gott sei Dank ist es nicht passiert, dass es mir wirklich jemand zum Essen angeboten hat, aber ich dachte, das würde die Geschichte eigentlich noch, ja, das würde ihr das Sahnehäubchen aufsetzen.

Hier ist Hermes Promikone und das war nun fast Teil 1 des Interviews mit Sven Phantom und seinem aktuellen Album Ins Gras. Ich freue mich auf die nächste Ausgabe, denn dort setzen wir unser Gespräch fort. Und bis dahin verbleibe ich wie gewohnt mit besten Grüßen, euer Hermes Kruse.

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Das Wetter für morgen Mitteweg, den 20. 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Überdacht trägt denn von Westen her af und an Schuren und Gewitter ob, die auch mal kräftig utfallen könnt. De Höchstwerten liegt bi 15 Grad in Hörnum, in Grambeek war dat betto 19 Grad warm. 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An Donnerstag giftet bi dichte Wolken enkelte Schuren. Tun Abend hin ward dat aber dröger und de Heven klort auch mal ob. De Höchstwerten liegt zwischen 16 und 21 Grad. 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
1: 5 vor 6.
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1: Verantwortlich für den Inhalt der kommenden Stunde ist Mats Minge.
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3: An einem Dienstag um 18 Uhr, so wie immer, meine lieben Freunde, ihr wisst doch Bescheid.
1: Der kleine Delay ist tatsächlich nur in Collins Kopf, macht euch keine Sorgen.
3: Ja, danke schön. ihr habt das Radiogerät richtig eingestellt, nämlich auf
1: 101.2 Kiel FM, Leute.
3: Am Dienstagabend, so wie immer. Schön, dass ihr wieder eingeschaltet habt. Und wir dürfen euch heute wieder beehren mit unserer Sendung. Und wir haben wieder eine Menge vorbereitet. Wir haben eine Menge Themen, eine Menge Musik, eine Menge alles von allem.
1: So sieht's aus. Und eine Menge Themen bedeutet natürlich, wir wollen euch wieder unseren Alltag aufdrücken. Wir wollen euch erzählen, was wir so gemacht haben. Wir haben nämlich zusammen, ihr wart ja auch dabei im Prozess. Wir hatten ja Bosse hier, wir haben das Interview gemacht und so weiter und so weiter.
3: Ja.
1: Und wir waren beim Konzert und ich hoffe ihr auch. Es war so hammergeil.
3: Ja, und das wollen wir euch nicht vorenthalten, wie hammergeil es da wirklich war.
1: Es war wirklich hammergeil. Ja, und dann natürlich Collins legendäres Musikquiz.
3: Legendär. Ich
1: freue mich schon.
3: Legendär. Es wird natürlich wieder eine Wucht. Also bleibt dran zum Raten und bilden einfach. Also es bildet ja auch immer euren Horizont. Genauso tut das auch unsere Playlist. Auch heute wieder haben wir ein paar Banger in der Playlist. Unter anderem Someone Like You von Adele.
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3: Außerdem Crazy in Love von Beyoncé.
1: Und jetzt haben wir noch 28 Sekunden Zeit, um euch da auf das vorzubereiten, was jetzt kommt. Denn Colin.
3: Ja, ich hab ins neue Kraftklub-Album vom September, ja. Ich weiß, es ist schon ein bisschen länger da reingehört und das ist mein absoluter Lieblingssong. Das geht an alle Leute, die
1: AfD
3: gewählt haben es vielleicht vorhaben.
1: Hoi, und wenn ihr das seid, schaltet jetzt wieder ab, wir wollen euch hier nicht
3: ist
1: haben.
3: Ist so, lasst den Mist, die meisten von euch sind vernünftig. Kraftklub mit so rechts.

0: Moin Colin.
1: Moin Maxi. Ja, das ist auch für uns jetzt überraschend, das ist ein Novum. Aber ihr wisst ja, wie es ist. Es ist nun mal über 18 Uhr jetzt und nicht nur ihr habt Feierabend, sondern auch unser Rechner hat jetzt Feierabend gemacht. Wir hoffen tatsächlich, dass wir uns überhaupt gerade verstehen könnt. Das muss man ganz ehrlich so sagen.
0: Ganz kurz mal, Leute, wollt ihr mich mal kurz angucken, dass ihr nochmal was zu lachen habt?
1: Ja, Maxi hat gerade ihre Kopfhörer rausgesteckt, alles läuft.
0: Ich saß hier gerade und habe gedacht, warum höre ich Colin denn nicht? Mensch, wo ist Colin denn hin?
1: ist auch völlig egal.
0: Also wir haben erzählt, wir waren letztes Mal beim Bosse-Konzert, ne?
1: Unter anderem, ja.
0: Unter anderem, es war hammergeil, Leute. Ihr könnt es euch nicht vorstellen. Vor allem, man war echt schon ewig da, ne? Wir haben ewig angestanden. Ich muss nochmal kurz zugeben, wir waren auf der Gästeliste.
1: Ja, Aki hat gegönnt.
0: Aki hat gegönnt, der nette Kumpel von uns, Aki. Und ja, es war einfach richtig, richtig, richtig geil. Ich meine, wir sind da angekommen, die Halle war irgendwie dann nach und nach immer voller und es gab irgendwie vorher noch vorweg einen sehr, sehr coolen Künstler.
1: Ja, dessen Namen ich vergessen habe. Aber der war super.
0: Der war echt klasse. Also ein super Typ. Irgendwas mit M.
1: Ja, also ich habe es wirklich vergessen. Also es ist kein Witz oder so, aber er war wirklich gut. Das reichen wir nach auf jeden Fall.
0: Marlo oder so.
1: Ja, aber es hatte auf jeden Fall...
0: Ja, Marlo Großhardt, genau.
1: Also gerne mal, ich glaube, er ist auch auf TikTok relativ groß. Die Leute, die TikTok haben, löscht es. Aber für die Leute, die es nicht vorhaben, könnt ihr ihn gerne mal eingeben und einfach mal subscriben. Der macht gute Mucke, sehr politisch, hat sehr Bock gemacht. Also war ein guter Start in die Show auf jeden Fall. Und ja, ihr wisst ja, ihr habt ja letzte Woche verfolgt und auch die letzten Wochen. Wir haben Bosse interviewt und mit diesem Hintergrund hatten die Songs nochmal so eine ganz andere Tragweite, fand ich.
0: Und was ich zum letzten Konzert viel, viel besser fand, wer jetzt bei beiden Konzerten war, kann das vielleicht auch relaten, es war viel mehr verschiedene Beats. Also er hat seine alten Songs genommen, seine neuen Songs, hat da Techno raufgehauen, hat da spanisches Salsa raufgehauen, er hat wirklich, es war so geil gemacht.
1: Ja, es war wirklich schön.
0: Es hat so geschockt.
1: Es war viel Varianz drin und man hat auch wieder gemerkt, Bosse hatte wieder Bock. Der ist einfach so ein Bühnenmensch, ne?
0: Voll. Und was mir mit Abstand wirklich auch am besten gefallen hat, ist eine Version von diesem Ding hier. Den kennt ihr vielleicht auch noch aus alten Zeiten.
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0: Den hat er nämlich auf einer Leiter in der Mitte unten performt. Dann da aus der Decke kam Konfetti und er ist da abgegangen zu einem krassen Beat. Das war so cool.
1: Ja, das war sehr, sehr witzig. Ich fand das Making-of auch sehr witzig, weil ich weiß nicht, welcher Song davor gespielt wurde, aber während des Songs habe ich auf einmal so ein Quietschen hinter mir gehabt, so ein richtig lautes Quietschen und habe ich nach hinten geguckt, da wird da so eine Leiter aufgebaut. Dann war so, alles klar, okay, irgendwas passiert gleich. Nee, aber es war richtig cool, dann stand Aki auf der Leiter und hat ein bisschen abgepumpt.

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1: HAW Kiel mit Mats und Maxi und dem Quiz Master of Disaster Colin.
2: Servus. Es ist 18.20 Uhr auf die Sekunde genau.
1: Und schön.
2: Das bedeutet 20 nach auf die Sekunde genau, dass jetzt das Songquiz kommt.
1: Freuen wir uns. Vier Songs wie immer und wir sollen wahrscheinlich raten und Titel und Interpret sagen.
2: Ich hätte es nicht besser sagen können. Leute, ihr habt die Regeln erklärt bekommen und jetzt seid ihr dran. Ihr müsst jetzt erraten.
3: Ich bin gespannt. Ich bin vor allem gespannt, weil wir das erste Mal seit 3 Monaten oder so wieder zu zweit hier stehen.
1: Stimmt.
2: Okay, wir gehen in den ersten Song rein. Let's go.
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0: Na?
1: Da würde man jetzt bei Radio Hamburg sagen, man wurde bensenbunisiert.
2: Kannst du bitte diese Radio Hamburg-Referenzen ausstellen?
1: Ja, Hamburg eher. nee, also das ist Benson Boone mit Beautiful Things.
2: Das ist vollkommen richtig.
3: Danke. Kennt ihr auch diese Performance von ihm, wo er über so ein Klavier rennt und dann so einen Backflip macht?
1: Ja, ja. Sehr cool.
2: Das war Frontflip. Das war unfassbar cool. Ja. Bei den Grammys war es, glaube ich.
1: Wir wären alle drei gerne so cool. Wir sind nicht mal zu dritt so cool.
2: Ja, ich habe auch nicht so coole Kostüme. Naja, wir gehen in den Song 2.

0: Chandelier.
1: Wahnsinn? Meinst du,
0: ja,
1: Chandelier?
0: Ja, sicher. Ganz sicher.
1: Ja?
0: Ja, ganz sicher.
1: Lockst du das ein? Weil ich bin mir nicht sicher.
0: Ist richtig, ich lock's ein.
2: Ich glaube, es war richtig. Wirklich?
3: Chandelier.
0: Da waren wir gar nicht mal so weit weg.
1: Chance.
2: Und ich habe noch zwei Songs mehr.
0: Super.
2: Let's go.
1: Song 3.

0: Screen.
1: Na?
2: Heat Waves heißt der von. So ein Golden Dingsbums. Nee, das ist dieses irgendwas. Oh, das war dieser komische Name.
1: Ja,
3: der komische Name.
2: Irgendwas mit X da drin.
1: Schwierig.
2: Ich hab den scheiß Song auf der Playstation.
3: Ja.
1: Ich hab's auch. Ich hab's auch auf der Zunge liegen.
3: Zwei, nein.
2: Fix, Mix, irgendwas. Irgendwas
3: eins.
1: Ach, bin ich mir nicht sicher.
4: Lockt ein. Null.
2: Nee, wissen wir nicht. Heatwaves.
3: Von Glass Animals.
1: Wer denkt sich denn so einen Namen aus, ey?
2: Sorry für das X, das war irgendwie nicht da.
4: Naja, ein X war nicht da, das stimmt.
1: Wäre ich aber auch nicht mehr drauf gekommen.
2: Bisher 2,5 von 3 Punkten.
3: Richtig.
2: Und jetzt holen wir uns noch den 3,5.
3: Wir werden sehen.

0: Ja, ja. Das, also ich würde sagen, die Stimme, die war ziemlich schnell klar. Ja. Also es ist Ariana Grande. Ja. Grande.
1: Und es war dann, vermuten wir, Seven Rings.
2: Richtig. Ja, stark, ey. Richtig gute Leistung.
1: 3,5 von 4.
2: Das sind 3,5 von 4. Das ist, wie viel Prozent? Ich weiß es nicht.
1: Genug.
0: Viele.
2: Einige.
0: Mehrere.
2: Sehr gut.
1: So irgendwie so 90?
2: Ja, ich darf euch auf jeden Fall zu dieser relativen, sowohl relativen als auch absoluten Leistung von 3,5 Punkten einfach gratulieren.
1: Danke. Und wenn ihr noch nicht genug vom Quizzen habt, bleibt doch einfach dran. Richtig. Da erwartet euch noch was.
2: Exakt. Und jetzt erwartet euch erstmal Beyoncé mit Crazy in Love.

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1: Es ist 18.30 Uhr und jetzt gibt es für euch das Neueste aus Kiel und Umgebung mit Colin Heuthaus.
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3: Angela Merkel erhält Europäischen Verdienstorden. Die ehemalige Bundeskanzlerin Angela Merkel ist für ihre Verdienste um die Europäische Union geehrt worden. Der Preis wurde zum ersten Mal vergeben. Merkel rief bei der Zeremonie in Straßburg zum Einsatz für Frieden, Wohlstand und Demokratie in Europa auf. Die EU müsse ihre Versprechen an die Menschen in unseren Mitgliedstaaten halten. Die CDU-Politikerin war in den 16 Jahren etwa mit der Eurokrise, dem Brexit und der Corona-Pandemie befasst. Mehr als jeder fünfte Selbstständige sieht finanzielle Zukunft bedroht. Mehr als jeder fünfte Selbstständige in Deutschland sieht seine finanzielle Zukunft bedroht, so eine Umfrage des IFO-Instituts. Die Kombination aus Auftragsmangel und Unsicherheit belastet die Betroffenen zunehmend, besonders Solo-Selbstständige und Kleinstunternehmen. Der Verband der Gründer und Selbstständigen Deutschland fordert die Regierung zum Handeln auf, um positive Impulse zu setzen. Ja. Wir sind noch da, Leute. Holstein-Kiel-Präsident Steffen Schneekloth hört 2027 auf. Überraschung bei Holstein-Kiel. Präsident Steffen Schneekloth wird nicht über den Sommer 2027 hinaus bei den Störchen kandidieren. In einer internen Mitarbeiterversammlung verkündete der 62-Jährige am Dienstag seine Entscheidung. Welche persönlichen Gründe ihn zu seinem Rückzug aus dem KSV-Präsidium bewogen haben, hat er bisher nicht weiter erläutert.
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3: Heute ist es in Kiel meist wolkig bis bedeckt bei Temperaturen um die 10 Grad. Morgen ist mittags mit Regen zu rechnen bei milden 17 Grad und übermorgen wird das Wetter voraussichtlich freundlicher mit mehr Sonne und Temperaturen bis etwa 18 oder 19 Grad. Die Regenwahrscheinlichkeit sinkt dann deutlich, sodass sich besonders der Nachmittag angenehm und trocken zeigen dürfte.
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3: Meine lieben Freunde, was soll ich sagen? Heute ist der Wurm drin. Die Technik spielt uns einen Streich.
1: Ich habe mir gerade fast in die Hose gemacht.
3: Ja. Ich mir auch, aber wir sind da durchgekommen zusammen. So ist das doch gut. Ja. Und deswegen gehen wir jetzt einfach lockerflockig in die nächste halbe Stunde rein. Und ja, was haben wir denn vor?
1: Naja, also wir haben unter anderem ein Quiz für euch. Das ist ganz, ganz neu. Das habe ich vorbereitet. Und außerdem...
3: Es gibt nämlich eine Menge zu lernen. Und so wie immer, nicht nur das Songquiz, sondern auch ein Secret-Quiz.
1: So sieht's aus. Also bleibt auf jeden Fall dran, wenn ihr das nicht verpassen wollt.
3: Auf jeden Fall. Und außerdem haben wir wieder eine Menge Mucke für die nächste halbe Stunde. Unter anderem Nie zur selben Zeit von Lina Marley.
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1: Außerdem mit dabei ist Toto und Hold the Line.
3: Oh ja, immer noch gut. Und etwas moderner Rock. Jetzt kommt 21 Pilots mit Next Semester.
1: Herzlich willkommen hier bei Kiel FM am Dienstagabend mit Mats, Colin und Maxi. Schön, dass ihr dabei seid.

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1: HAW Kiel, und ich habe für euch was Neues dabei. Ihr kennt ja vielleicht noch, wofür ist eigentlich. Das haben wir mittlerweile eingestellt, die Produktion, aber es kommt etwas Neues. Ich möchte euch quizzen in einem neuen Quizformat namens Best of Five.
2: Okay.
1: Wie funktioniert das? Ich stelle euch 5 Fragen, die sind alle machbar, alle beantwortbar, teilweise tagesaktueller Bezug oder auch Allgemeinwissen. Mhm. Wenn ihr die Antwort habt, dann dürft ihr buzzern. Und wenn ihr gebuzzert habt, nehme ich euch dran und dann sagt ihr mir die richtige Antwort. Okay. Wenn ihr falsch antwortet, kriegt der Gegner einen Punkt.
2: Okay.
1: Wir fangen an mit Frage Nummer 1. Welche Pflanze ist neben Alkohol die wichtigste Zutat für Gin?
2: Gott, oh Gott.
1: Mats?
3: Oh, Holunder.
1: Das ist leider nicht richtig, es wäre Wacholder gewesen.
2: Ich wusste es.
1: Damit geht Punkt 1 an, Colin, es ist aber alles noch drin.
2: Wenn es so weitergeht, gewinne ich
1: easy. Bei Frage 2 buchstabiert ihr bitte ein Wort, so wie es im Duden steht.
2: Gott, oh Gott.
1: Sagt ihr einen Buchstaben falsch, kriegt der Gegner den Punkt.
2: Okay.
1: Buchstabiert Jabata. Colin?
2: C-I-A-B-A-T-T-A.
1: Das ist auch richtig. Colin führt mit 2-0, aber es ist noch alles möglich, Mats. Es geht weiter mit Frage Nummer 3. Was ist die Hauptstadt von Brasilien?
2: Das ist die schlimmste Frage.
1: Das könnte peinlich werden.
2: Frage. Mama, vergib mir bitte. Ich weiß genau, was du jetzt denkst. Mama, vergib mir bitte.
1: Für den Spaß würde ich mir jetzt wünschen, dass Colin buzzert. Colin?
2: Sao Paulo.
3: Danke.
1: Auch das ist leider falsch. Hm. Es wäre aber auch nicht Rio de Janeiro gewesen.
3: Sondern es ist...
1: Brasilia.
3: Danke. Ja,
1: es verdammt. Ist Brasilia.
3: Ich war mir nicht sicher, ob es Brasil oder Brasilia
1: damit
3: ist. Damit
1: steht es 2-1 und der Spaß geht noch eine Runde weiter. Frage Nummer 4. Nennt mir ein Team, welches im Finale der Champions League steht.
3: PSG. Mats.
1: PSG ist ein Team der beiden.
3: PSG, Paris Saint-Germain.
1: Immerhin nicht Hermann.
3: Ja.
1: Also es ist auch vollkommen richtig, es steht 2-2. Wir gehen in eine Entscheidungsfrage. Nummer 5.
2: Ja.
1: Nennt mir das Gegensatzpaar, also das Gegensatzwort zum Adjektiv weich. Colin.
2: Hart.
1: Und mit diesem Wort gewinnst du die erste Runde. Best of Five! Herzlichen Glückwunsch! Mann,
2: das ist es, meine lieben Freunde.
1: Das ist es, aber hat Spaß gemacht, oder?
2: Das hat richtig Spaß gemacht. Lass uns das nochmal machen.
1: Diese Kategorie wird es weiterhin geben. Nächste Woche spielen wir eine weitere Runde Best of Five. Und jetzt gibt's erstmal für euch Trettmann und Jizzes mit Knöcheltief.
2: Oh ja. Shorts,

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1: Maxi.
2: HW Kiel.
1: HW Kiel.
3: Colin.
1: Maxi,
3: Colin.
1: Es ist ja nun mal so, es gibt ja Superman, ne?
2: Colin.
1: Und es gibt Spider-Man.
3: Und ich bin Superwoman.
1: Ja.
2: Super
1: und,
2: Maxi.
1: Und weißt du, was all diese Superheldinnen und Heldinnen gemeinsam haben? Die sind alle super muskelbepackt und schlank. Und haben ein Cape oftmals.
3: Ja. Mhm.
1: Und es gibt nun mal auch Helden, die haben kein Cape und sind auch nicht muskelbepackt und nicht mal dünn. Und weißt du, welche das in Deutschland sind unter anderem? Richtig! Hummeln! Ja, Hummeln. Hummeln sind echte Helden für unser Ökosystem. Weißt du warum?
3: Erzähl.
1: Ja, unter anderem, die sammeln zwar nicht so aktiv Pollen wie Bienen, aber dadurch, dass sie umherstreunen zwischen den Blumen, machen sie teilweise unbewusst genau das, was Bienen machen, nämlich Pollen weitertragen, unter anderem.
3: Die sind auch ganz schön dick und plüschig.
1: Die sind auch dick und plüschig und einfach absolut süß. Und weißt du, wer genau das wusste? Nämlich der BUND in Deutschland.
3: Der wer?
1: Der BUND. Der Naturbund. Du weißt, wie ich meine. Gott, ich weiß die Abkürzung gerade gar nicht.
3: Das finden wir für euch raus.
1: Ich Naturschutz
3: will auch
1: und
3: noch
1: so.
3: Einen Side-Fact einstreuen. Hummel ja. Heißt auf Plattdeutsch Plüschmaus.
1: Echt so?
3: Ja.
1: Das ist mega süß.
3: Süß, ne?
1: Jedenfalls hat genau der BUND eine Hummel-Challenge aufgestellt. Und gemeinsam mit uns will der BUND dadurch den Hummelbestand in Deutschland ein bisschen auf Zinne halten. Denn es gibt viele Arten von Hummeln. Es gibt tatsächlich mehrere Arten. Und zwar 41 Hummelarten.
3: Oh, die sehen alle gleich aus.
1: Über die Hälfte davon ist auf der roten Liste der gefährdeten Tierarten.
3: Nein,
1: und das kann ja
3: süß.
1: Wohl nicht wahr sein.
3: Das geht nicht, weil Hummeln sind einfach niedlich, oder? Wenn,
1: nee,
3: kennt ihr das, wenn ihr so unterwegs seid und auf einmal brummt es neben eurem Kopf und ihr denkt, scheiße Wespe?
1: Ja.
3: Und dann guckt ihr und dann fliegt da so ein kleines, dickes Plüschding.
1: Ja, exakt.
3: Der beste Moment.
1: Exakt, und es trotz jeglicher Physik, weil eigentlich dürfte es nicht fliegen können, aber es kann es. Kommt damit zurecht, Leute.
3: Kurze eingestreute Erklärung von Mats Minge.
2: Der BUND. Ist in Deutschland der Bund für Umwelt- und Naturschutz Deutschland.
1: Das war Mats.
3: Minge.
1: Und mit dieser Hummel-Challenge, die ich meinte, könnt ihr da draußen tatsächlich aktiv mithelfen, diesen Bestand zu erhalten.
3: Erzähl mal wie.
1: Und zwar, indem ihr erstmal euch bei observation.org registriert. Dort gibt es die kostenlose App. Obsidentify heißt die. Und dann geht ihr eigentlich nur noch raus in die Natur, geht ein bisschen spazieren und achtet auf die kleinen, dicken Viecher. Und dann macht ihr Fotos von denen und schickt das in die App, ziehe ich mir in die App rein. Und dann kann der BUND damit ganz viel anfangen, unter anderem Tracken von verschiedenen Hummelarten und so weiter und so fort. Entdeckung von eventuell neuen Hummelarten, gucken, ob überhaupt Hummelarten, die in Deutschland eigentlich ansässig sein sollten, überhaupt noch da sind. Unter anderem wissen wir durch diese Challenge, die jetzt schon seit, ich glaube, 2 Jahren geht, dass wir eine Tonerdhummel haben.
3: Bitte?
1: Ja.
3: Nochmal bitte?
1: Eine Tonerdhummel.
3: Das ist süß.
1: Ja. Ist vielleicht so zu 1% bevölkert, aber wir haben sie und das wussten wir vorher nicht. Und für diejenigen, die es interessiert, die am häufigsten vorkommende Hummelart ist die Erdhummel.
3: Süß.
1: Ja, also ist absolut
3: Leute,
1: süß.
3: Macht da mit und geht ein paar Hummeln sammeln und Hummeln retten. Und was auch immer ganz gut ist, als kleiner Tipp vielleicht auch noch, wenn ihr diese auf dem Boden liegen seht, so mega erschöpft von Hitze oder sonst was, kleiner Löffel mit Zucker und Wasser und dann vor die Nase legen und dann schnappen die sich das für Energie und fliegen dann wieder los.
1: Ist so.
3: Da könnt ihr auch immer schon mithelfen im Sommer, wenn ihr so schwache Hummeln irgendwo rumsitzen seht.
1: Also Freunde, ihr habt es gehört, achtet auf unsere kleinen Mitbürger und Bürgerinnen da draußen mit pelzigen Federkleid, hätte ich fast gesagt.
3: Mit Hummelnden.
1: Richtig.
3: Ja.
1: Aber wir bleiben jetzt wieder beim Musizieren.
3: Wir wollen ein bisschen Teenage-Vibes hier reinbringen mit Teenage Dirtbag. Das ist ein Hammer-Song und den kriegt ihr jetzt hier bei uns.
1: Von Wheatus. Campus Radioaktiv, meine Lieben.

0: Breaches mit Teenage Dirtbag. Wer wurde denn hier noch gerade erwischt im Vorbeigehen? Das war es leider schon wieder, ihr Lieben.
1: Ja.
0: Ich hau es direkt raus. Aber keine Sorge, nächste Woche um 18 Uhr geht's hier weiter.
1: In aller Frische. Und das trotz technischer Probleme heute. Aber
0: nächste
1: ihr wart
0: Woche.
1: Dabei, ihr wart dabei, das war ein Novum und das war einfach toll.
0: Wir freuen uns auf nächste Woche mit jeder Menge Quizzen, News und Mucke hier bei Campus Radioaktiv. Und ich würde sagen, mir bleibt nichts mehr.
1: Nee, absolut nicht. Ich wünsche euch eine schöne Woche, ihr Lieben. Bleibt bei uns und bis dann.
0: Bis dann. Sendeverantwortlich für die letzte Stunde war Mats Minge.
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shut. Hip-Hop is Dead von Nas featuring Will.i.am hier bei Kieltop, Radio und Blog, und damit ein herzliches Willkommen an euch da draußen. Diese Show gibt es jeden Dienstag von 19 bis 21 Uhr, deswegen seid ihr auch wieder goldrichtig hier bei Kiel FM. Und auch diesmal gibt es wieder eine ganze Menge an Top-Themen, zum Beispiel 2 Anime-Superhits, Musik-News, bekloppte Meldungen sind dabei, der Zungenbrecher der Woche kommt natürlich auch gleich. Ich rede über den ESC mit euch und über das Finale von dem Kurzfilmwettbewerb Nur 48 Stunden. Die Kiel-News gibt es natürlich auch dann um 20 Uhr, aber das Wichtigste heute ist natürlich der Newcomer des Monats. Ich hatte die Band Ichiraku hier bei mir und die werden heute ein bisschen was über sich erzählen, aber dazu später mehr. Das Interview hört ihr gegen 20 Uhr, kurz nach den Kiel-News. Jetzt gibt es aber erstmal den Hinweis auf unsere tolle Homepage www.kieltop.de. Da solltet ihr auf jeden Fall mal reinklicken, falls ihr auch schon ein bisschen was über die Newcomer-Band wissen wollt. Da findet ihr alles Wesentliche. Jetzt geht es aber erstmal los mit dem nächsten Song, bevor wir dann gleich zu dem Zungenbrecher der Woche kommen und über den 48-Stunden-Wettbewerb sprechen. Hier ist Sean Paul mit We Be Burnin' auf Kiel FM.

0: Muskulatur. 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
1: Bist du bereit oder willst du nochmal üben?
2: Nee, ich bin bereit.
1: Bereit?
2: Ja.
1: Das hört man.
2: Bereit.
1: Okay, dann fangen wir an.
2: Ja. Der Klappplan plant ein klappbares Klappplakat. Danach klebt der Klappplan das Klappplakat an die Babbeln.
1: Ich glaube, das hat keiner verstanden. Das musst du nochmal machen.
2: Rückwärts? Der Kaplan plant ein klappbares Plattplakat. Danach klebt der Kaplan das Pappplakat an die Pappeln.
1: Ah, okay, der Kaplan heißt Klapp. Jetzt habe ich das erst verstanden.
2: Ja.
1: Gut, das musst du jetzt aber noch ein bisschen schneller machen.
2: Noch schneller? Na gut, ich will es nochmal versuchen. Der Kaplan plant ein klappbares Plattplakat. Danach klebt der Kaplan das Pappplakat an die Pappeln. Oh, das ist aber hart.
1: Ich glaube auch, dass du Klappplan gesagt hast. Das heißt aber Kaplan.
2: Nee.
1: Oh, wir haben das aufgenommen, ich will es nur sagen.
2: Ach so, ich dachte das noch Test hier.
1: Zum Abschluss nochmal richtig.
2: Ja, dann fange ich nochmal an. Der Kaplan klappt. Nee, das war nix. Das war ja gar nichts. Das müsst ihr auch erstmal lesen hier. Da geht das schon mit los. Der Kaplan plant ein klappbares Pappplakat. Danach klebt der Kaplan das Pappplakat an die Pappeln.
1: So. Okay.
2: Ja, jetzt aber nochmal. Jetzt kann ich. Jetzt kann ich das. Der Kaplan plant ein klappbares Pappplakat. Danach klebt der Kaplan das Pappplakat an die Pappeln. Ja, war fast gut, ne?
1: War in Ordnung. Wir üben das auch ein bisschen, aber das ist schon sehr schön. Beim nächsten Mal ist es drauf.
2: Wir sprechen in der Woche sonst nochmal.
1: In Ordnung.
2: Ja.
0: Oh je, hoffentlich sind eure Zungen noch heil. Das war der Zungenbrecher der Woche. 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

Das war Deichkind mit Limit von 2002. Hier ist Erik von Kieltop Radio und Blog. Ich war am vergangenen Mittwoch im Metro-Kino, denn dort fand die Finalshow vom 20. Kurzfilmwettbewerb Nur 48 Stunden statt. Das Besondere für mich war, unser Film wurde dort gezeigt zum ersten Mal und der hat viele Zuschauer beeindruckt. Das war ein wirklich sehr cooles Gefühl. Bevor ich mehr über unseren Film erzähle, stelle ich euch jetzt erstmal die Gewinner des Abends vor, auch nicht unwichtig. Die Jury hat sich bei dem dritten Platz für das Team Blomhold entschieden, die bereits zum dritten Mal dabei waren und mit ihrem Film Daisy Chain einen Beitrag zu Rettet die Gänseblümchen eingereicht hatten. Ein sehr humorvoller Film mit vielen Kindern und Jugendlichen, aber auch Erwachsenen. Platz 2 wurde, wie so oft, aber völlig zu Recht, an das Team von Torben Sachert und Oliver Ott überreicht. Ihr Film Raus hier war ein Musical mit Slapstick-Humor, der das ganze Kino amüsiert hat. Den Sieg holte das Team von Wir Wellen um Frederik Tengelmann. Ihr Film Napoli hat uns gezeigt, was wahre Kontaktlinsen sind. Fand ich sehr gut. Jetzt habe ich das Ende vorweggenommen. Entschuldigung. Die ganze Zeit fragt man sich, warum macht der Schauspieler das Ganze überhaupt, bis es zum Schluss dann aufgelöst wird und ein Gackern im Kinosaal zu hören war. Der Film kam so gut an, dass selbst der Publikumspreis an diesen Film ging. Der Nachwuchspreis ging an Memento Mori von MGS Film um Urte Dewitz, bei dem klar wird, dass die Frau vergebens auf ihre Essensgäste wartet. Alle 39 eingereichten Filme werden übrigens am Sonntag ab 13 Uhr auf Kiel TV zu sehen sein. Um 20 Uhr bekommt ihr dann die Show aus dem Metro-Kino zu sehen, bei der auch die Preisverleihung quasi mit integriert ist. Sprich, ich war auch auf der Bühne. Denn was unseren Film angeht, ich habe anlässlich zum 20. Jubiläum vom Nur 48-Stunden-Wettbewerb einen Rap-Song produziert, bei dem ich alle Vorgaben der letzten 20 Jahre eingebaut habe. Das war eine ganz schöne Arbeit, könnt ihr euch sicherlich vorstellen. Den Clip könnt ihr seit Samstagabend auf www.kieltopt.de finden und den Song, den hört ihr natürlich jetzt hier bei mir. Ist selten der Fall, aber ich darf jetzt mal meinen eigenen Song ankündigen. Sorry, dass die Stimmenvielfalt jetzt erstmal nicht gegeben ist, dass der Moderator genauso klingt wie der Song. Ja, hier kommt Erik X, also meine Wenigkeit, mit Los, los, nur 48 Stunden. Auf 101.2 Kiel FM und ganz wichtig, der Song ist auch ab dem 29. Mai, sprich in 10 Tagen, überall zu streamen. Kann man auch nochmal erwähnen. 2007, 2026, der 20. Filmwettbewerb von nur 48 Stunden von Flensburg.

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1: Früher hat man einmal oder auch zweimal mit Brummkreiseln gespielt. Nachdem dann endlich diese Serie im Fernsehen lief, mussten es auch hochmodernisierte Brummkreisel inklusive Reißleine sein. Wir stellen euch jetzt natürlich die Anime-Serie Beyblade vor. Zu Anfang ist Tyson der Junge, der den Mut aufbringt und gegen starke Gegner kämpft. Aber er wäre nichts ohne Andrew und Kenny. Der Kenny wird auch Chef genannt, weil sein Bitbeast in seinem Laptop eingesperrt ist. Und nun spricht sein Laptop mit ihm und weiß alles über Beyblades. Tysons Bitbeast namens Raccoon fliegt in einer der ersten Folgen aus dem Schwert, das seit Generationen in seinem Familienbesitz ist, in seinen neu gebauten Beyblade. Mit diesem will er nun Kai besiegen, der Anführer einer Gang ist. Auch in Kais Beyblade befindet sich natürlich ein Bitbeast. Und darum geht der Kampf vorerst unentschieden aus. Dann lernen Kenny und Tyson einen neuen Freund namens Max kennen, der ebenfalls viel von Beyblades versteht. Kurz darauf findet das erste Beyblade-Turnier statt, bei dem Kenny gegen Kai verliert, Tyson und Max jedoch in die nächste Runde kommen. Auf die Jungs warten noch viele weitere harte Gegner, die alle nur darauf warten, sich mit Tyson und Co. zu messen. In diesem Sinne, let it rip!
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2: auf der ganzen Welt von Gary Köhler aus der Serie Beyblade.

Unser erster Song aus einer Anime-Serie hier bei Kieltorp Radio und Blog. Und wir haben hier heute das Interview mit unserer Newcomer-Band Ichiraku. Kommt gegen 20.05 Uhr ungefähr, bleibt also unbedingt dran, das wird bestimmt spannend. Und es klingt ja ziemlich japanisch, aber ich muss dazu sagen, die Band ist aus Deutschland und sogar aus Kiel. Also euch erwartet wahrscheinlich was völlig anderes, als man bei dem Namen wahrscheinlich denkt. Genau andersrum ist es jetzt auch, denn wir kommen jetzt zu einer japanischen Band, die allerdings nur PG heißt. Weil seit einiger Zeit verfolge ich die nämlich bei Instagram unter We Are School Kids. Das klingt jetzt schlimmer, als es ist. Nein, also es handelt sich nämlich um eine Jugendband aus Japan, die Musik macht, die sehr professionell klingt. Man könnte gar nicht meinen, dass das eigentlich Kinder und Jugendliche sind. Aber mit ihrem Song Wabi Sabi haben sie schon im Jahr 2024 ihren ersten Hit produziert und allein der hat mich schon gecatcht. Seitdem erschienen immer wieder neue Songs, die aber alle völlig anders klingen. Mal ist es etwas ruhiger, mal mehr Rap als Pop. Und diesmal hauen sie voll auf die 12. Der neue Song heißt Skyrocket und kam am 1. Mai auf den Markt. Der perfekte Song, um einfach mal abzugehen. Hört mal rein, hier kommt PG mit Skyrocket auf 101.2 Kiel FM. All the way.

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1: Ich nehm's mal vorweg. Jetzt kommt eine Geschichte mit Happy End. Ein 3-jähriges Mädchen in Seilhusen in Nordrhein-Westfalen, ich weiß nicht, wie der Ort ausgesprochen wird, die hat ihren Kopf beim Spielen in die Öffnung eines Klositzes gesteckt. Blöderweise hing er nun fest, sodass die Feuerwehr anrücken musste. Da das Mädchen schon sehr aufgewühlt war, reichten die Feuerwehrmänner ihr einen Teddy zur Beruhigung und konnten sie mit Spezialwerkzeug von dem Klositz befreien. Als Andenken konnte das Mädchen den Teddy behalten und hat mal einen Blick ins Feuerwehrauto werfen dürfen. In Argentinien wurden ein 55-jähriger Mann und eine 60-jährige Frau festgenommen, weil sie in der Business Class eines Flugzeugs Sex hatten. Das bemerkte eine Großmutter, die mit ihrer minderjährigen Enkelin in der Nähe gesessen hatte. Ja, das erregte Paar hatte sich angeblich erst während des knapp 7-stündigen Fluges kennengelernt, aber in 7 Stunden hat man ja auch ein bisschen Zeit. Die Familie des verheirateten 55-Jährigen soll am Flughafen bereits auf ihn gewartet haben. Muss aber heftig zu sehen sein, wenn man dann merkt, dass der eigene Ehemann bzw. Vater direkt nach der Ankunft am Flughafen verhaftet wird, oder? Völlig verdutzt sind jetzt die Archäologen in Norwegen. Während eines Schulausflugs hat ein 6-jähriger Junge auf dem Feld eines Bauernhofes gesehen, dass da etwas Rostiges aus der Erde herausragte. Der Erstklässler zog es neugierig heraus und hatte plötzlich ein einseitig geschliffenes Schwert aus der frühen Wikingerzeit in der Hand. Die Archäologen meinen, es könnte rund 1300 Jahre alt sein. Wow! Nicht ganz so alt ist der nächste Song, der auch einen gewissen Wikinger-Flair hat. Ihr bekommt jetzt eine deutsche Pagan-Folk-Gruppe auf die Ohren. Hier ist Faun mit Schrei es in die Windel auf Kiel FM.

Hier ist Kieltorp mit einem bunten Musikprogramm und ein paar Musiknews. Und ich sag mal, jeder von euch kennt sie. Die Sängerin ist immerhin schon seit Ewigkeiten am Musikmachen und hat mehrere Generationen geprägt. Die Rede ist von Chaka Khan. In den 70er Jahren wurde sie mit der Funkband Rufus bekannt und sang zum Beispiel Songs wie Sweet Thing und Once You Get Started. Im Jahr 1983 präsentierten sie zusammen den Welthit Ain't Nobody, der schon mehrfach gecovert wurde. Ich kenne sie noch von ihrem Feature mit Shaggy, das war ja mehr so meine Zeit, als sie 2003 den Song Get My Party On gesungen hat. Jetzt hat sie am 7. Mai einen neuen Song veröffentlicht, der uns alle an etwas ganz anderes erinnert. Sie selbst ist riesengroß und läuft wie Godzilla durch eine Großstadt. Allerdings nicht, um sie zu zerstören, sondern um sie wieder aufzubauen. Respekt. Sie nennt sich nicht Godzilla, sondern, weil sie ja Chaka Khan heißt, Chuckzilla. Das ist kein Scherz, auch wenn es so klingt. Das ist sogar der Songtitel ihrer aktuellen Single und die hören wir uns jetzt gemeinsam an. Chaka Khan mit Chuckzilla auf 101.2 Kiel FM. Und nicht vergessen, um 20 Uhr gibt es die Kiel News und kurz danach das Interview mit unserer Newcomer-Band Ichiraku hier auf Kiel FM bei Kieltop Radio und Blog.

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1: 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Für jeden Menschen und für jedes Haustier haben wir nicht nur gute Musik, sondern auch ein frisches Getränk, um den Wissensdurst zu stillen. Wir klären nämlich wieder auf. Diese typischen Alltagsfragen, über die man sich mal kurz Gedanken macht, aber dann auch schnell wieder vergisst. Der Bürger zahlt Steuern an den Staat. Das wird sich auch niemals ändern. Manche zahlen mehr, manche weniger. Und manche Steuern scheinen für einen selbst völlig absurd zu sein. Wieso gibt es denn zum Beispiel eine Hundesteuer? Oder anders gefragt, wieso gibt es eine Hundesteuer, aber keine Katzensteuer? Vielleicht finden wir auch den ein oder anderen Hundebesitzer auf der Straße, der uns seine Theorie zu diesem Thema erklärt. Wir waren nämlich unterwegs und haben mal rumgefragt, ob ihr eine Idee habt, warum es keine Katzensteuer gibt, wenn Hundebesitzer immer noch blechen müssen.
2: Weil Katzen nicht so laut sind und die Leute stören.
3: Weil Hunde toller sind als Katzen.
4: Weil die meisten Leute vielleicht mehr Hunde haben als Katzen. Und so bekommt der Staat mehr Geld.
5: Ja, weil Hunde schöner sind, weiß ich nicht.
6: Weil Hunde mehr Dreck machen und teurer sind?
7: Ich würde sagen, weil irgendein Assi Langeweile hatte und sich dann einfach mal gedacht hat, ja, ein Hund macht große Haufen und scheißt irgendwo hin, machen wir eine Hundesteuer für.
8: Weil Hunde mehr kacken?
1: Ob sie mehr kacken, weiß ich nicht, aber auf jeden Fall kacken sie im Gegensatz zu Katzen im Idealfall alle draußen. Könnte ein Grund sein. Aber eigentlich ist die ganze Sache viel einfacher aufzuklären, als ihr denkt. Die Anzahl der Hunde in den Gemeinden soll einfach nur begrenzt bleiben. Das heißt, man überlegt es sich zweimal, sich einen Hund anzuschaffen, weil es eben eine Hundesteuer zu bezahlen gilt. Was die Katzensteuer angeht, in Deutschland, Österreich und der Schweiz gibt es sie definitiv nicht, auch wenn sie immer wieder diskutiert wird. Tatsächlich hat man aber vor Ewigkeiten in einigen Städten im Deutschen Reich mal eine Katzensteuer zahlen müssen. Außerdem ist das Thema Katzensteuer ein beliebter April-Scherz der Medien. Wir scherzen nicht, sondern freuen uns immer wieder, unser Wissen mit euch zu teilen. Genauso sehr freuen wir uns aber auch, gute Musik zu spielen und damit machen wir jetzt auch weiter. Hier auf Kiel FM.
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1: Nachdem der erste Bauabschnitt am Autobahnkreuz Kiel-West früher als geplant abgeschlossen werden konnte, ist seit gestern der zweite Bauabschnitt dran. Hierfür wurde wieder ein Teil des Autobahnkreuzes gesperrt. Die von Rendsburg kommenden Autofahrer müssen dann in Melsdorf abfahren, um nach Kiel zu kommen. Diese Bauarbeiten sollen am 12. Juni abgeschlossen sein. Zur Kieler Woche setzen die Bauarbeiten an dem Autobahnkreuz aus, bevor es ab dem 29. Juni in die dritte Bauphase geht. Der Umbau für das Holsteinstadion hat begonnen. Die Nordtribüne wird als erstes abgebaut. Dort soll dann bis Frühjahr 2028 die neue Haupttribüne entstehen, die als neues Herzstück des Stadions gilt. Erst 2030 wird nach jetzigen Angaben das Stadion komplett fertiggestellt sein. Dann können 22.000 Fans im Holsteinstadion einen Platz finden. Die Bürgermeister-Drews-Straße in Kronshagen soll in Kranichstraße umbenannt werden. Hintergrund dieser Umbenennung ist die umstrittene Vergangenheit des besagten Bürgermeisters im Nationalsozialismus. Aufgrund von Widerspruch der Anliegerschaft sei die Umbenennung jetzt erstmal vom Tisch.
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0: Get Back, Sum 41 Remix von Ludacris. Und hier ist Kiltop Radio und Blog. Wir spielen jetzt noch einen Track, der zur Einleitung dient sozusagen, weil das nämlich auch eine unserer Newcomer-Bands ist, die wir hier bei Kiltop damals interviewt haben. Und zwar 2013, jetzt ist schon sehr lange her. Capsaicin. Die haben nämlich auch Hip-Hop gemacht, aber auf Funk-Music. Und deswegen dachte ich mir, spiele ich die nochmal. Und danach hört ihr das Interview mit der Newcomer-Band des Monats, Ichiraku, hier bei Kiltop Radio und Blog.
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2: Unser Newcomer für den Mai 2026 heißt Ichiraku. Ich habe diese coole Kieler Band zufällig im Internet entdeckt und dachte, wie geil, Hip-Hop auf echten Instrumenten, das gibt's viel zu selten. Deswegen begrüße ich die Jungs von Ichiraku hier bei mir im Studio, unsere Newcomer-Band Mai 2026. Herzlich willkommen, hi.
3: Hallo Erik.
4: Hallo Erik.
2: Dann sag mir doch erstmal, ob ich den Namen richtig ausgesprochen habe.
3: Ja, Ichiraku ist soweit.
2: Ichiraku.
3: Zumindest soweit ich das weiß, richtig.
2: Okay. Auf den Namen kommen wir später noch zu sprechen.
3: Ja.
2: Um die Vorstellungsrunde jetzt erstmal kurz ein bisschen zu erweitern, sagt mir doch mal kurz, wie viele Bandmitglieder seid ihr und wer spielt was?
3: Also wir sind in Gänze zu fünft.
4: Genau, Max, Rhythmusgitarre und ein bisschen Leadgitarre. Dann kommt Robert dazu, der spielt eher Leadgitarre und ein bisschen Rhythmusgitarre. Genau, und dann haben wir noch Tommy am Bass und Volker am Schlagzeug.
3: Ja, Volker und du, ihr kennt euch ja offensichtlich auch schon, wie wir mitgekriegt haben.
2: Ja, das müssen wir jetzt den Leuten kurz erklären. Die Kategorie Newcomer des Monats gibt es schon sehr lange bei uns. Und wir hatten Volker damals an Seite von Raimo unter der Band Trockeneis.
4: Kennen
2: damals.
4: Wir.
3: Stimmt, hat er gesagt. Ja.
4: Sehr gut.
2: Spielen wir auch heute noch teilweise die Musik. Ich habe ja gerade gesagt, dass ihr Hip-Hop auf echten Instrumenten macht. Mehr wollte ich da noch nicht anteasern. Darum erzählt doch mal am besten selber, was genau ihr für Musik macht und wie ihr diesen Stil überhaupt für euch entdeckt habt.
3: Also wie wir den Stil entdeckt haben, ist glaube ich fast schon wieder Max der richtige Ansprechpartner. Fakt ist auf jeden Fall, Max und ich, wir haben uns, ich will nicht lügen, 21 oder 22 kennengelernt, weil ich glaube, Max hat da irgendwann irgendwo in Facebook in irgendeine Gruppe geschrieben, dass er jemanden sucht, und ich war zu der Zeit noch so, vielleicht will ich nochmal gucken, ein bisschen mehr in Richtung Gesang oder sowas. Haben wir ein bisschen rumprobiert, hat aber war ich nicht zufrieden mit dem, was ich machen konnte, und hat sich dann relativ schnell verloren. Und irgendwann hat Max mich halt wieder angehauen und hat gesagt, pass auf hier, ich und meine Jungs hätten Bock, irgendwie ein bandbasiertes Hip-Hop-Projekt zu machen. Kennst du nicht jemanden? Hast du nicht eventuell selber Lust? Und ja, ich war gerade irgendwie an einem Punkt, wo ich so selber nicht so richtig wusste, wie, was mache ich jetzt eigentlich weiter solo, weil ich halt vorher auch schon solo unterwegs war, und dachte, weißt du was, das nehmen wir es als Zeichen an, probieren wir es aus, und entweder macht es Spaß und passt oder nicht, und wie sich zeigt, macht Spaß und passt, und ja.
4: Ja, genau so. ja, bei mir, genau, wir haben uns kennengelernt und bei mir sind einige Sachen eingeschlafen, es wurde immer ruhiger, und ich habe aber immer schon seit Ewigkeiten, mache ich mit zwei Leuten, mit Tommy und Robert Musik. Wir haben gedacht, ey, ein paar Sachen ausprobiert mit Sängerinnen und so weiter in der Vorzeit. Und dann habe ich nochmal gesagt, ey, lass doch nochmal irgendwie gucken, wollen wir was mit Hip-Hop probieren, ich kenne da jemanden. Den schnacke ich nochmal an. So, genau. Und dann sind wir 23 im Dezember gestartet.
3: Ja.
4: Und genau, dann haben wir die ersten Sachen gejammt und dann haben wir uns entwickelt, sozusagen. Und musikalisch waren wir immer schon so im E-Stil Blues unterwegs und Rock und haben dann in die Richtung probiert. Also alles, worauf wir Bock hatten, zusammenzukriegen.
2: Jetzt habt ihr ja erst Anfang des Monats euer Album Unterwegs veröffentlicht.
3: So ist es.
2: Auf dem 12 Crossover-Songs drauf sind. Was kann man davon erwarten? Wie zufrieden seid ihr selbst mit dem Ergebnis?
3: Ich sehe höchstens tatsächlich insofern einen roten Faden, als dass es sich auch sehr zufällig ergeben hat, dass relativ viele der Songs so ein bisschen tatsächlich Meer, Seefahrt, Maritim irgendwie als Thema haben.
2: Weil ihr hier aus Kiel kommt, oder?
3: Nee, das hat sich tatsächlich, wie gesagt, einfach zufällig ergeben. Ich bin ja auch erst 2017 nach Kiel und dann irgendwann Anfang 21 oder Ende 2020 nach Schönberg gezogen. Ja, wie gesagt, ich glaube, das ist einfach mehr passiert. Was aber ein Kollege, den ich angehauen hatte, der auch das Cover gemacht hat, der hat das mich im Prinzip erst drauf gebracht, dass es relativ viel tatsächlich unterwegs sein, Reisethematik, irgendwie sowas ist. Und ich dachte, okay, das passt, beziehungsweise das fasst das ganz schön zusammen. Deswegen, es ist viel, sagen wir mal, Entwicklung. Guck mal, wo du jetzt stehst. Kannst, musst, willst du vielleicht weiter? Musst du irgendwas verändern? Ich glaube, das trifft es einigermaßen. Das ist so, was man erwarten kann. Und ich für meinen Teil bin definitiv sehr zufrieden, weil es einfach unglaublich Spaß macht. Ich glaube, Tommy hat bei fast jedem, und das ist auch heute noch so, wenn wir den neuen Song irgendwie anfangen, dass er das Grinsen nicht aus dem Gesicht kriegt und sich so freut und sagt, wenn was Neues kommt, ist das immer gerade der geilste Song, den wir je gemacht haben. Was natürlich auch, glaube ich, nur gut und richtig so ist, weil wenn es anders wäre, sollte man sich fragen, okay, läuft vielleicht gerade irgendwas verkehrt. Also ja, ich für meinen Teil bin absolut zufrieden. Das einzige Manko, und das liegt dann wieder nicht an der Musik, ist eben immer so, dass man kriegt das so schwer unter die Leute.
2: Aber dann ändern wir das doch jetzt. Bevor wir gleich nämlich ein bisschen weitersprechen, wollen wir jetzt den Hörern erstmal eure Musik vorstellen. Und ihr habt mir jetzt ein paar Songs zugeschickt, und ich überlasse euch jetzt einfach mal die Auswahl, welchen Song wir spielen sollen.
4: Ja, ich darf entscheiden, wurde vorher festgelegt. Mach's. Und deswegen hätte ich gerne Hochseehai. Ich glaube, das bildet erstmal am besten ab, was wir so machen.
2: Okay, erzählt ihr mir kurz, worum es da geht. Hochseehai, das ist ja auch ein schönes Wort. Gibt es das eigentlich das als Tiernamen oder ist das irgendwas Erfundenes?
3: Also Hochseehaie gibt es und ich glaube, die differenzieren sich insofern nochmal von anderen Haien. Ich glaube nämlich, es ist nur bei Hochseehaien so, dass die tatsächlich immer in Bewegung sein müssen, damit die Kiemen entsprechend durchflutet werden, weil sie sonst einfach ersticken.
2: Ach je.
3: Doofes Leben für ein Hochseehai, zumindest wenn er nicht vorwärts kommt. Bei mir ist es ja oft so, dass ich einfach Mucke höre und gucke, was macht das mit mir, wo führt es mich hin. Also es ist in den seltensten Fällen so, dass ich ein Kernthema im Kopf habe und sage, das will ich jetzt schreiben. Der Song hat es halt auch einfach so ergeben, dass ich relativ über mein zu der Zeit auch relativ ruheloses Leben einfach am Ende geschrieben habe. Und irgendwie muss mir dann eben in dem Kontext dieser arme Hochseehai eingefallen sein, der sich auch nicht unbedingt viel Ruhe gönnen kann. Ich weiß nicht, wie es für den Hochseehai ist, aber gelegentlich ist Ruhe gar nicht so verkehrt.
2: Auf jeden Fall. Jetzt wollen wir aber erstmal ein bisschen Action, denn jetzt hören wir natürlich den Song. Hier kommt Ichiraku mit Hochseehai auf 101.2 KILL FM und danach erwartet ihr noch mehr über diese coole Band. Bis gleich.

0: Das war der Hochseehai von Ichiraku hier bei Kieltorp auf Kiel FM. Die Band habe ich immer noch hier bei uns im Studio und ich hoffe, dass wir jetzt noch ein bisschen mehr erfahren. Wir haben ja gerade bloß einen eurer coolen Songs gehört, aber mal die generelle Frage, worum geht es denn so in euren Songtexten?
1: Einerseits, was der jeweilige Song bzw. die Mucke, die mir die Jungs zuschieben, so mit mir macht, kombiniert einfach mit dem, was mein Leben so ausmacht, was mich vielleicht gerade beschäftigt.
0: Also ist das so, dass du wirklich die Texte schreibst, wenn du die Musik hörst von denen?
1: In den meisten Fällen tatsächlich. Ich will nicht lügen. Vielleicht waren es 2 oder 3 Songs, wo ich tatsächlich mit einem fertigen Text um die Ecke kam. Beziehungsweise manchmal hatte ich auch noch Sachen rumliegen und dann kam irgendein Stück Musik rein, wo ich gesagt habe, da passt das drauf, da muss das drauf. Aber tendenziell ist es wirklich so, ich höre und wenn es mich sozusagen anstimmt, dann gucke ich einfach, was passiert. Und meist passiert es dann auch relativ flüssig. Also ich bin dann auch nicht so, dass ich irgendwie stundenlang feilen und machen und muss, sondern entweder läuft's oder es läuft nicht.
2: Ja, genau. Und sonst, also es geht viel natürlich um alltäglichen Stress, den man so hat, was wir alle so ein bisschen durchleben, aber das einfach gut lyrisch verpackt ist. Und wir haben auch politisch ein bisschen was mit Kopf durch die Wand. Auf jeden Fall hast du auf den Teppich gebracht und auch ein guter Song geworden. Ein bisschen punkiger tatsächlich auch, ja. Vom Sound her. So, ein bisschen Liebe ist natürlich auch.
0: Das darf nicht fehlen.
1: Das stimmt.
0: Ja, sind da noch Ideen da? Also wie sieht's aus mit neuen Songs? Ich meine, ihr habt jetzt gerade erst ein Album rausgebracht, aber gibt's schon einen Plan, wann es was Neues geben könnte?
1: Also wann noch nicht, aber wir sind auf jeden Fall schon wieder fleißig am Arbeiten. Ein neuer ist tatsächlich so fertig, dass selbst Volker, der den ganzen Kram ja auch am Ende mischt und mastert, sagt, ja, ist fertig. Und da drumherum sind, glaube ich, 3 oder 4 Songs gerade, die so alle so halb in der Entstehungsphase. Teilweise sind es noch Kleinigkeiten, wo man dann vielleicht noch am Refrain rumfeilt oder sowas. Ja, also ich würde sagen, auf jeden Fall 4 bis 5 Songs, die in der Mache sind. Mal gucken, also unter 10 Songs würde ich, glaube ich, nicht wieder losgehen und nochmal ein Album veröffentlichen. Von daher sehe ich dieses Jahr auf jeden Fall kein neues Album. Was aber dann am Ende des Tages vielleicht auch noch heißt, wir haben umso mehr Zeit im Zweifelsfall, wenn jemand Bock hat, dass wir bei ihm spielen oder irgendwo auftreten dürfen, dann gerne.
0: Dann ziehen wir die Frage doch mal vor. Wie sieht's denn aus mit Auftritten? Gibt es schon irgendwas, wo man euch live sehen kann?
1: Erstmal zur Kieler Woche und zwar am 20.06.
2: Genau, in der Triangel, in der alten Mothesius. Und ist ein super Laden, kann man gerne kommen. Nette Leute, günstig Getränke und ja, auch die Jam-Session dort ist immer richtig gut.
1: Das ist das eine und das nächste wäre danach am 5. September in Elmschenhagen, da irgendwie auf dem Sportplatz. Ist, ich glaube, es heißt tatsächlich Elmscher, ist das, glaube ich, das Stadtteilfestival oder sowas.
2: Genau, ich glaube, der Sportverein heißt Schwarz-Weiß Elmschenhagen.
0: Aber es klingt ja auf jeden Fall spannend. Also merkt euch den 20.06. und den 5.9., wenn ich das richtig im Kopf habe.
2: So ist genau.
0: Jawohl. Okay, perfekt. Wie findet man euch denn im Internet? Da kann man doch bestimmt auch nachlesen, wo ihr wann so seid. Oder ja. Kann man eure Musik hören vor allem?
1: Das ist relativ simpel. Zum einen auf jeden Fall über unsere Website ichiraku-kiel.de. Von da aus gebündelt findet man uns dann eben auch bei Spotify, unseren YouTube-Kanal, unser Instagram, beziehungsweise wenn man direkt auf Instagram ist, ist es dann ichiraku.kiel. Und ich glaube, das ist die beste Adresse, um eben mitzukriegen, wo, was, wie alles läuft. Und wie gesagt, auf unserer Website ist natürlich alles dann entsprechend gebündelt.
0: Sehr schön. Ja, und du bist ja auch der Rapper dieser Formation, sage ich jetzt mal. Wie bist du überhaupt zu dem Rap gekommen und kannst du eigentlich auch so A-Cappella-Sachen? Weil du hast ja viele Raps jetzt schon gemacht.
1: Ja, wie bin ich dazu gekommen? Keine Ahnung. Ich glaube, ich hatte schon immer so ein bisschen das Talent dafür, einfach zu texten, zu reimen. Also wenn es eine Sache gibt, die ich wirklich kann in meinem Leben, würde ich behaupten, das ist Schreiben. Und gut, irgendwann war dann, wie gesagt, ich kann ein bisschen schreiben, war dann irgendwie, okay, dann versuchst du jetzt einfach. Und wenn ich heute meine Anfänge nochmal hören würde...
0: Ja gut, das ist so, ne?
1: Das ist so der Klassiker, aber ja, mit der Zeit bin ich einfach entsprechend besser und besser geworden. Und ja klar, A Cappella ist dementsprechend auch kein Thema.
0: Wenn du schon hier bist, dann würde ich sehr gerne was hören.
1: Ja klar. Dann nehmen wir uns vielleicht einfach die erste Strophe aus Nicht Perfekt. Nicht Perfekt ist insofern auch gut. Da gibt es nämlich ein Video zu, was wir kurz vor dem Album auch tatsächlich veröffentlicht haben. Ja, ich brauche nur 1,5 Sekunden oder sowas, um meinen inneren Rhythmus zu finden und dann geht es los.
0: Sehr gut.
1: Wie sag ich's, ohne dir die Worte in den Mund zu legen? Klingelt der Wecker, versuchst du dich nochmal umzudrehen? Unter der Decke ist die Welt noch in Ordnung. Sobald du aufstehen musst, wird alles immer schneller und fordernd. Ah, Denn dieses Leben ist hektisch. Wenn du mal träumst, kommt gleich einer und weckt dich. Einer, der deine Gedanken ganz einfach wegwischt. Das stresst dich, kein Bock drauf, echt nicht. Denn was du wirklich brauchst, sind Ruhe und Frieden. Aber der Alltag peitscht dich weiter wie von Furien getrieben. Zu intensive Gefühle, davon sind Spuren geblieben. Wie es in dir aussieht, scheint da draußen keinen zu interessieren. Du sollst nur gut funktionieren, aber das geht nicht mehr. Dass du entspannt warst, ist schon ewig her. Weiterzumachen scheint so quälend schwer. Und jede Tagesaufgabe gleicht deinem Lebenswerk. So.
0: Er kann es auch ohne Mucke.
1: Die läuft im Kopf, die läuft im Kopf.
0: Ah, geil, aber cool. Auf jeden Fall vielen Dank für diesen kleinen Einblick.
1: Nicht zu danken, jederzeit.
0: Okay, jetzt muss ich einfach fragen, weil ich glaube, das wollen die Hörer jetzt auch wissen. Ihr nennt euch Ichiraku, das klingt ja nicht nur nach Japanisch, das ist ja auch Japanisch und soll sowas bedeuten, das habt ihr selbst geschrieben, das beste Vergnügen, der größte Spaß.
1: Ja.
0: Wie seid ihr auf diesen Bandnamen gekommen und warum musste der Name auf Japanisch sein?
1: Der Name musste gar nicht auf Japanisch sein, das ist... Also ich kann bis heute nicht mit dem Finger drauf zeigen. Das Ding ist, als wir in dem Prozess waren, so okay, es funktioniert, wir machen was, dann braucht das Kind halt auch irgendwie einen Namen, musste ich, weiß der Teufel warum, an Naruto, an den Anime denken. Und da gibt es ein Nudelrestaurant, das heißt Ichiraku Ramen. Und ich war bis zu dem Zeitpunkt der Meinung, Ichiraku ist dann vielleicht der Name des Betreibers oder ein Eigenname oder sonst was. Und habe dann beim Recherchieren rausbekommen, nee, es ist nicht. Sondern bedeutet eben so viel, je nach Kontext, das größte Vergnügen, eines deiner Hobbys. Oder, wenn man es nämlich zerlegt, bedeutet Ichi 1. Und Raku bedeutet neben Vergnügen und Entspannung unter anderem auch so viel wie Musik. Und an dem Punkt, wo ich dann erkannt habe, okay, du kannst quasi daraus eine Musik machen, dachte ich so, ja, so, das ist es, das muss. Und offensichtlich konnte ich die Jungs auch davon überzeugen.
0: Das wäre jetzt meine nächste Frage gewesen. Ihr wart einfach alle einverstanden?
2: Ja, ich sowieso. Ich bin auch ein großer Naruto-Fan gewesen früher.
0: Ah, okay.
2: Und da kannte ich das auch her, hatte aber auch noch keinen innerlichen Kontext dazu. Und ja, das passt für mich auf jeden Fall. Ich finde den Namen knackig. Finde ich gut.
0: Zum Schluss wollen wir natürlich noch einen Song von euch hören, um den Hörern da draußen zu zeigen, was ihr für geiles Zeug macht. Also, verratet uns, was ist der zweite Titel, den ihr mitgebracht habt?
1: Der zweite Titel, nachdem Max entscheiden durfte und auch, dass das Wort hatte, das greife ich mir dann jetzt. Der zweite Titel ist Fertig mit Rap und hat, glaube ich, so ein bisschen den Hintergrund, der Gedanke kristallisiert sich für mich gerade raus, dass ich so ein bisschen tatsächlich, bevor dieses ganze Band-Ding gestartet ist, eben, wie gesagt, mit mir selber gekämpft habe, wie, was machst du jetzt eigentlich, wie geht's weiter? Offensichtlich ging es dann weiter, bandtechnisch, und das war so dann, ich meine, der Song wird es am Ende erzählen, was, wieso, warum, aber offensichtlich war dann so der Punkt, okay, ich bin eben doch noch nicht fertig. Und jetzt müssen wir nochmal richtig einen raushauen. Das ist dann Fertig mit Rap.
0: Dann machen wir das jetzt. Das war unsere Newcomer-Band Ichiraku bei Kieltop auf Kiel FM. Vielen Dank für das Interview.
2: Gerne, danke auch.
0: Und jetzt kommt natürlich der angekündigte Song Fertig mit Rap von Ichiraku. Und wenn ihr da draußen auch Musik macht, meldet euch für ein Interview über unsere Homepage www.kieltop.de.
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0: das war Fertig mit Rap von unserer Newcomer-Band Ichiraku. Und jetzt habe ich sie aber immer noch hier im Studio, aus gutem Grund. Jetzt kommt nämlich der
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0: Und über das Thema Anime darf ich mich noch kurz mit den beiden Jungs hier unterhalten. Ihr guckt auch Anime oder habt Anime geguckt. Was ist eure Lieblingsserie?
2: In meinem Fall sind es definitiv so die großen drei. Ich bin groß geworden mit Dragon Ball, OG Dragon Ball damals noch auf RTL 2.
0: Na klar.
2: Naruto, ich glaube Naruto lief sogar noch bevor es One Piece nach Deutschland geschafft hat. Also die drei sind auf jeden Fall, da bin ich definitiv drin und relativ spät bin ich dann noch in Bleach reingekommen. Auch definitiv ein Knaller, meiner Meinung nach. Ich weiß nicht, was Max alles... Max kennt einiges mehr, glaube ich, da andere Sachen als ich, auf jeden Fall.
3: Nö, also das sind auch die Klassiker, mit denen bin ich auch aufgewachsen, ja. So ein Stück weit. Oder zumindest so als Teenager dann kennengelernt. Jetzt aktuell, mein Sohn hat angefangen, My Hero Academy zu lesen. Und ich ziehe mir das auf Netflix rein. Und ja, das ist so aktuell das, was ich so schaffe zeitlich.
0: Und du hast gesagt, das ist ein geiler Song, den wir uns anhören müssen.
3: Ja, ich finde von der letzten Season jetzt das Intro ziemlich gut. Power Rock, ganz vernünftig. Gute Energie.
0: Okay, dann hören wir uns den Song an. Ich sag nochmal danke, dass ihr hier wart und noch ein bisschen Zeit für den Anime hattet.
2: Kein Problem, gerne.
0: Also, kleine Empfehlung auch von meinen Gästen hier. Guckt mehr Animes, es lohnt sich.
2: Auf jeden Fall.
0: Okay, und wir hören jetzt den Anime-Song und der kommt jetzt.
1: 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Heute Certain Call von Yuri aus der Serie My Hero Academia.

0: 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Woher kommen eigentlich diese Redewendungen?
1: Jupp, es ist alles in Butter. Das heißt so viel wie, es ist alles sicher. Aber was hat die Butter damit zu tun? Also natürlich, also diese Aussage geht wie üblich auf das Mittelalter zurück. Damals hat man nämlich Gläser zum Schutz vor Bruch in Butterfett eingegossen. Man wusste zu der Zeit nämlich schon, dass die Butter Gläser vor Bruch schützen kann. Die Fässer mit den Gläsern konnten also auch schon mal vom Wagen fallen, wenn sie zum Beispiel über die Alpen transportiert wurden. Deshalb sagen wir heute statt alles sicher, alles in Butter.
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Das war Survivor von Park, mein Favorit des ESCs 2025. Der Song läuft also schon ein Jahr in meiner Playlist und ich krieg davon nicht genug. Da geht's so geil ab. Ja, hier ist Erik von Kieltop und ich habe, wie so viele von uns, am vergangenen Samstag den Eurovision Song Contest 2026 geguckt. Die größte Frage, wie zufrieden seid ihr? Die Vielfalt der Songs war mal wieder sehr hoch, allerdings hat es sehr viele Boom-Boom-Songs gegeben, was auf Dauer ziemlich anstrengend war, obwohl die gerade eigentlich am meisten flashen. Zuerst die traurige Nachricht, Deutschland landete auf Platz 23 von 25 und das nur, weil ein paar Jurys uns wenige Punkte gegeben haben. Vom Publikum gab es mal wieder gar nichts. Gewonnen hat Bulgarien mit Banga Runga, was mich ehrlicherweise ziemlich überrascht hat. Der Publikumsliebling war an dem Abend der hübsche Mann aus Israel, was aber wohl weniger an ihm lag, aber dazu sage ich erstmal nichts. Der Song war ja an sich auch trotzdem sehr gut, muss man sagen. Mein Favorit des Abends war Rumänien mit der Powernummer Choke Me, weil das Ding echt abging und sich auch von dem eigentlichen Programm ziemlich abgehoben hat. Leider kam der Song nicht gerade sehr weit. Überhaupt sind meine Favoriten, wie eigentlich jedes Jahr, ziemlich weit hinten gelandet. Das Bulgarien gewonnen hat, finde ich aber an sich okay, zumal es ja auch der erste Sieg für dieses Land ist. Wir müssen jetzt aber trotzdem natürlich nochmal Sarah Engels pushen, weil sie wirklich sehr gut abgeliefert hat. Also hört euch ihren Song nochmal an. Hier kommt sie mit Fire auf Kiel FM.

Eigentlich eine geile Nummer, ne? Aber man muss mehr dazu sagen, mit sowas haben wir einfach keine Chance. Ja, vielleicht nehmen wir uns mal ein Beispiel an Bulgarien. Wie gesagt, Bangaranga hat gewonnen, gesungen von Dara, und den Song gibt es jetzt einfach mal zum Vergleich. Jetzt direkt im Anschluss. Hier ist Bangaranga.

Angaranga, der Siegersong des diesjährigen Eurovision Song Contests. Ja, jetzt ist das Event schon wieder vorbei und das nächste folgt sogleich. Freut ihr euch denn auch schon auf die Fußball-Weltmeisterschaft? Mein Name ist Erik von Kieltop und ich stehe zugegeben nicht so auf dieses Beigekicke, aber was mich immer wieder berührt, ist die Gemeinschaft, die ein Team aufbringen muss und wie sie damit ihre unzähligen Fans anstecken. Das finde ich ganz toll. Und was auch immer ein schönes Gefühl macht, ist Musik. Am vergangenen Freitag ist nämlich der offizielle FIFA World Cup Song rausgekommen und der kommt, wen wundert's, mal wieder von Shakira. Nachdem sie im Jahr 2010 Waka Waka und im Jahr 2014 We Are One Ole Ola als offiziellen WM-Song beigesteuert hat, heißt der Song in diesem Jahr Die Die. Ich weiß nicht, ob Shakira die Fußballfans für blöd hält, dass nach Waka Waka und Ole Ola ein noch leichterer Titel namens Die Die kommen muss, aber vielleicht soll das ja auch nur der Ansporn sein, mitsingen zu können. Wie bei jedem ihrer Fußballhits ist sie diesmal auch wieder nicht solo am Start, sondern sie singt zusammen mit Burner Boy. Der Song Die Die ist wie gesagt am 14. Mai rausgekommen, wobei online schon viele Fanvideos existieren, die vor dem eigentlichen Release hochgeladen wurden. Das ist auch noch so ein Punkt. Ich habe kein offizielles Musikvideo zu dem Song gefunden. Es wird zwar ständig angepriesen, dass dies und jenes Video das offizielle sei, kann es aber gar nicht, wenn Videomaterial von früher verwendet wurde, bei dem die Lippenbewegungen überhaupt nicht stimmen. Aber egal, der Song reicht auch ohne Video aus und macht gute Laune. Und deswegen bereitet er uns angemessen auf die Fußball-Weltmeisterschaft vor. Ja, denn die geht ja bekanntlich am 11. Juni los. Und kurz danach, fällt mir übrigens gerade auf, geht auch die Kieler Woche los. Das darf man auch nicht vergessen. Die startet ja auch schon wieder in Kürze, also in einem Monat. Und ich lege jetzt natürlich mit dem erstmal zugehörig zu der Fußball-WM, natürlich mit dem dazugehörigen Song los. Also hier kommen Shakira und Burner Boy mit Die Die auf Kiel FM.

0: Ja, ich dachte, wir brauchen ja noch einen Song zum Mitgrölen. Life is Life von Opus. Ja, und das war's dann auch schon wieder mit der heutigen Kieltop-Sendung, Radio und Blog. Das gibt es natürlich jeden Dienstag, nächste Woche natürlich auch wieder, 19 bis 21 Uhr hier auf Kiel FM. Nächste Woche komme ich aber quasi aus der Reserve, denn das ist ein vorproduziertes Special, weil ich mich da wieder mit einem Thema befasse, was viel zu wenig beachtet wird, sag ich mal. Und darüber dann quasi später mehr, beziehungsweise nächste Woche mehr. Ich werde die Show aber nicht verlassen, ohne euch auf den 30. Mai hinzuweisen, denn da feiert der offene Kanal Kiel den neuen offenen Kanal Kiel. So wird es zumindest auf den ganzen Plakaten bepriesen oder angepriesen, die jetzt gerade überall in Kiel rumhängen. Der neue offene Kanal Kiel lädt ein zum Bürgerfest hier in der Hamburger Chaussee 36 direkt vor und im offenen Kanal. Es gibt Medien-Action, Food und Musik, so steht es da drauf. Und ja, deswegen lohnt es sich vielleicht für euch dabei zu sein am 30. Mai, das ist ein Samstag von 11 bis 16 Uhr, also schön am Vormittag, das heißt, man kann abends auch noch schön feiern gehen. Und ja, aber an sich gibt es auch hier viel zu feiern, denn meine Wenigkeit wird bei diesem Event auf der Bühne stehen und ein bisschen Radio machen für so ein Stündchen oder so, mal gucken. Und ja, natürlich auch ein bisschen Musik spielen, so wie das ja auch heute schon der Fall ist. Ich darf mich verabschieden. Verantwortlich war Erik Wildfang aus Kiel. Und zum Schluss gibt es nochmal einen Song von der Band Trockeneis, die wir ja kurz in dem Interview thematisiert haben. Milch und Keksparty ist der letzte Song für heute und ich verabschiede mich nächste Woche. Wie gesagt, gibt es dann ein Special zum Thema Füße. Ne? Gibt es auch nur hier bei Kiel FM. Also bleibt dran, beziehungsweise schaltet nächste Woche wieder ein hier auf Kiel FM. Tschüss.
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0: 3:03.
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0: 10 vor 11.
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0: 3 Minuten vor 12.
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0: 3 vor halb 1.
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0: 2 nach halb 2.
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